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1: Heute mit mir, Pavel Friedrichs. In Brasilien zielen Bolsonaro und Lula in die Stichwahl um das Präsidentenamt. In der ersten Runde kam Amtsinhaber Lula auf rund 45% der Stimmen, sein rechter Herausforderer Bolsonaro auf etwa 47%. Die Angaben beruhen auf der Auszählung fast aller Stimmen. Am 25. Oktober dürfen die WählerInnen dann erneut abstimmen. Das Münchner Oktoberfest ist mit einem Besucherrekord zu Ende gegangen. Mit rund 7,4 Millionen BesucherInnen waren so viele Menschen auf der Wiesn wie noch nie zuvor. Auch schenkten die WirtInnen heuer 6,7 Millionen Maß Bier aus, mehr als im Vorjahr. Wiesnchef Scharpf zog daraus eine positive Bilanz. Ihm zufolge habe sich gezeigt, welche Strahlkraft das Fest habe. Der Bayerische Landtag hat die Immunität des CSU-Abgeordneten Doro aufgehoben. Die Entscheidung fiel am Mittwoch im Plenum des Landtags einstimmig. Hintergrund sind Ermittlungen gegen den 62-Jährigen wegen eines Kommentars auf Facebook. Darin soll er sinngemäß den Anschlag auf die Nord Stream Pipeline gutgeheißen haben. Doro spricht nun von einer, Zitat, AfD-Posse. Das war das M945 News Update um 9.
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3: Hallihallo, und zwar hört ihr hier die M94.5 Frühschicht, aber nicht wie normalerweise von Lars und Marie, wie ihr das vielleicht kennt vom Montag. Ihr seid gewohnt, ihr seid noch verschlafen, ihr wollt mit Lars und Marie aufwachen. Das verstehe ich, das will ich auch. Die sind aber leider nicht da, die sind im Urlaub, die machen sich eine schöne Zeit, deswegen müsst ihr jetzt mit mir Vorlieb nehmen. Ich, Bastian Sinner, ich freue mich aber, das ist eine große Ehre für mich, diese Frühschicht heute übernehmen zu dürfen. Wir wachen heute mal zusammen auf und wir starten damit mit 50 Feet von Queenie. 50 Feet Queenie von PG. Harvey, sorry, ein bisschen müde.

0: She's Gone Away von Nine Inch Nail und Boys Noise. So heißen die wirklich, Boys Noise. Hier ist die Frühschicht auf M94.5. Nicht mit Marie und Lars, sondern mit mir, Bastian Sinner. Live-Musik. Echte Einblicke in Wiesencourage und was ist eigentlich die Age of Everything? Damit starten wir hier in diese erste Oktoberwache. Außerdem starten wir natürlich
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0: Mit Musik, und zwar hier mit der äthiopisch-sudanesisch-ägyptisch verwurzelten britischen Songwriterin Alevia und mit ihrem Song Cairo FM. Außerdem Cordura UTD weckt uns auf mit Daddy's Boys, Bläsern und Punk.
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0: Diese Woche, da soll es ja bis Donnerstag nochmal richtig schön werden. Aber dann kommt der Herbst. Dann soll es richtig, die Temperatur droppt, es wird nass und kalt. Ja, da kann man nichts machen. Aber was könnte da jetzt besser passen? Also richtig schöner Herbst, Ende Sommersong, dieser Song von Fremdstoff, früher

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1: Lime Cordaily und Idris Elba mit Ditto hier in der Frühschicht auf M94.5. Anton, Nordpol, Nordpol Anton, so würde ich meinen Namen jetzt, also würde ich den Namen Anna buchstabieren, so kennt ihr das ja. Die Rede ist von der deutschen Buchstabiertafel und die war lange Zeit aus den Telefonaten und dem Alltag kaum wegzudenken. Aber wer von euch kann heute noch so buchstabieren und was steckt dahinter? Das erklärt uns jetzt Isabella.
2: 1890 wurde in Deutschland die erste Buchstabiertafel veröffentlicht, bei der jeder Buchstabe einer Zahl zugeordnet wurde. Bis 2020 verwendete man dann die postamtliche Buchstabiertafel mit Anton, Bertha, Cäsar und Co. Buchstabiertafeln ordnen jedem Buchstaben einen Begriff zu, um das Buchstabieren zu vereinfachen. Während der NS-Zeit wurden alle jüdischen Vornamen aus der Tafel entfernt und ersetzt. So wurde bei S wie Samuel der jüdische Name Samuel durch Siegfried ersetzt. Bei der späteren Überarbeitung in den 1950er Jahren wurden einige dieser Veränderungen wieder rückgängig gemacht. Das Deutsche Institut für Normung, kurz DIN, hat die Buchstabentafel im Mai 2022 überarbeitet. Seither gibt es die DIN 5009, in der nun Städtenamen statt überwiegend Vornamen verwendet werden. Jetzt heißt es A wie Aachen, B wie Berlin, C wie Chemnitz. Ausnahmen gibt es beim scharfen S und Y. Da sich hier keine Städtenamen angeboten haben, bleiben die bisherigen Bezeichnungen der postamtlichen Buchstabiertafel. Der Ausschuss hat sich für Städtenamen entschieden, da in der aktuellen Tafel neben Sachbegriffen 16 Männer- und nur 6 Frauennamen vorkommen, während andere zeitgemäße Namen komplett fehlen. Das DIN schreibt selbst:
3: Das entspricht nicht der heutigen Lebensrealität. Es ist nicht möglich, alle relevanten ethnischen und religiösen Gruppen dann auch noch nach ihrem Geschlechterverhältnis fair und ausgewogen darzustellen. Die Städtenamen sind daher ein guter Kompromiss.
2: Als Grundlage für die Städtenamen wurden dabei die Kfz-Kennzeichen gewählt. Aber brauchen wir diese Tafeln überhaupt noch? Wir tippen Namen und E-Mail-Adressen inzwischen meistens einfach digital in ein Formular ein. Das DIN schreibt dazu:
3: Auch wenn sich die Zielrichtung gegenüber früher verändert hat und der Buchstabiertafel im Vergleich heutzutage eine geringere Bedeutung zukommt, wird sie auch heute noch vielfach verwendet. Auf Ämtern, die Namen korrekt aufnehmen müssen, gehört das Ausbuchstabieren zum Tagesgeschäft. Die Buchstabiertafel ist jedoch nicht nur im beruflichen Umfeld nützlich, auch Privatpersonen kann sie die Kommunikation erleichtern.
2: Die Buchstabiertafel wird bis heute weiterhin offiziell bei Eigennamen, schwer verständlichen Wörtern, Nebengeräuschen oder schlechter Verbindung verwendet, damit Worte eindeutig ankommen. Muss ich jetzt eigentlich nach den 5009 buchstabieren? Nein. Normen sind freiwillig und nur ein Vorschlag der Experten. Und auch die verschiedenen Bereiche nutzen unterschiedliche Systeme. Im Luftverkehr zum Beispiel gilt die internationale ICAO-Buchstabiertafel, also Alpha, Bravo oder Charlie.
1: Ja, also ich habe das hier mal eben rausgesucht. Ich finde es super spannend. Wenn ich jetzt meinen eigenen Namen buchstabieren müsste, dann wäre das, also Berlin finde ich irgendwie noch irgendwie eingängig. Aber dann hatte ich Berlin, Aachen, okay, sehe ich auch noch ein. Und dann ist es aber Salzgitter. Ich weiß nicht, wo Salzgitter ist. Salzgitter, dann T ist Tübingen, okay. Und I ist, fand ich besonders toll, Ingelheim. Ich habe nicht die, also Ingolstadt, okay, aber Ingelheim, wo ist Ingelheim? Wenn ihr wisst, wo Ingelheim ist, dann ruft mich am Studio-Telefon an und sagt mir Bescheid. Ich bin da offen für alles. Ich habe mal so ein DB-Quiz gemacht. Man kann das machen, wenn man so im ICE fährt. Dann gibt es da so eine tolle Seite, wo man dann immer so draufkommt, wenn man sich im WLAN einloggt. Dann sieht man immer, wie schnell der Zug fährt und so. Und dann gibt es Spiele. Und ich kann jedem empfehlen, diese Minigames auszuprobieren. Die sind ganz toll. Und da kann man eben auch so Städte raten. Da sieht man dann so eine Deutschlandkarte und dann kommt immer so, dann kommt dann Salzgitter und dann muss man tippen, wo Salzgitter ist. Und je nachdem, wie viele Kilometer man ist, kriegt man dann so Punkte. Und wenn man richtig gut ist, kann man sich so andere Länder freispielen. Und ich war so schlecht. Ich war so unfassbar schlecht da drin. Es ist fast schon unangenehm. Was hoffentlich nicht unangenehm ist, ist unser nächster Song. Und zwar heißt der Zuki and Me von Alex Calder. Zuki and Me, das klingt doch nett. Das klingt nach einer guten Beziehung. Da hören wir doch einfach mal rein.

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1: Hits wie There's a Light That Never Goes Out oder Heaven Knows I'm Miserable Now machten die Indie-Rock-Band The Smiths in den 80er Jahren weltberühmt. Einen maßgeblichen Anteil am Erfolg der Band hatte Gitarrist, Songwriter und Mitbegründer Johnny Marr. 1987 löste sich die Gruppe aus Manchester dann nach nur 5 Jahren auf. Für Johnny Marr war das aber viel mehr der Anfang als das Ende seiner eigenen Karriere. Nach den erfolgreichen Jahren bei den Smiths sowie verschiedenen anderen Gruppen und Produktionen startete Marr seinen Weg als Solokünstler. Und heute veröffentlicht der Brite sein 8. Soloalbum. Der Sound von The Age of Everything sollte vor allem bei Britpop-Fans Gefallen finden. John Marr liefert 10 Songs, in denen man ihm seine Routine und Erfahrung anmerkt, ohne dass sie dabei langweilig oder eintönig klingen. Wem Oasis und die Musik der Smiths gefällt, der sollte auch bei Age of Everything reinhören, denn den britischen Retro-Sound trifft der mittlerweile 62-Jährige auch in seinem neuesten Soloalbum. Im Song It's Time dominieren die für Marr typischen Jangle-Gitarren und festivaltauglichen Mitsing-Passagen. Und ihr könnt euch jetzt einen kleinen Eindruck machen. Das ist Johnny Marr mit It's Time. Wir hören da direkt mal rein. Und zwar, ich muss hier nochmal kurz Dinge machen. Jetzt hat It's Time von Johnny Marr. Hört rein, ich bin gespannt auf die Jangle-Gitarren.

Corduroy UTD mit Daddy's Boy hier in der Frühschicht auf M94.5. Wann habt ihr eigentlich das letzte Mal live Musik gehört? Ja, wenn es schon eine Weile her ist, dann habt ihr vielleicht vergessen, wie besonders es sich anfühlt. Musik, die direkt vor euren Augen entsteht. Das Klimpern von Saiten, der Atem der SängerInnen und sogar die kleinen menschlichen Fehler, die einer Band dann eben unterwegs passieren können. Das Beste ist, dafür braucht ihr nicht immer teure Tickets für die Konzerte von großen KünstlerInnen. In München findet man an fast jedem Wochentag einen Ort, an dem man kostenlos oder sehr günstig Live-Musik erleben kann. Einer der traditionsreichsten, nicht ganz so bekannten Spots ist das Mr. Bees, eine Bozen in Ludwigs Vorstadt. Hier spielen jeden Donnerstag, Freitag und Samstag lokale und internationale MusikerInnen, vor allem Jazz, aber auch Latin, Folk, Pop und Rock. Und ein weiterer Tipp ist das Lost Weekend, direkt neben der Uni, das kennen wahrscheinlich viele. Das verwandelt sich jeden Montagabend in eine richtig lebendige Open Stage. 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Wir machen jetzt auch gleich weiter. Musik natürlich leider nicht live. Ich persönlich finde es ja immer krass, wie anders man Songs wertschätzt, wenn man die mal live gehört hat. Oft gehe ich zu einer Band, habe so 2 Lieblingssongs aus einem neuen Album, dann war ich auf einem Konzert und dann habe ich 5 neue Lieblingssongs, die ich davon noch nicht so auf dem Schirm hatte. Jetzt hören wir aber erstmal Jetstream Heart von

0: Der Kippenautomat von Kraftklub, ihr die Frühschicht auf M945 und wir atmen jetzt alle einmal tief ein und einmal tief aus. Und dann gedenken wir jetzt Lars und Marie, die sie normalerweise immer Montag früh für uns aufstehen und diese Frühschicht wuppen mit den folgenden Song.
1: Wir sind der Eisensepp,
2: der Bungo Jonas
3: und Blechkofler von Roy Bianco und die Abruntati Boys.
4: Und ihr hört die Frühschicht mit Lars und Marie.
5: Was kostet Amore?
0: Lars und Marie, wir denken an euch.

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1: Mit Pavel Friedrichs. In Brasilien ziehen Bolsonaro und Lula in die Stichwahl um das Präsidentenamt. In der ersten Runde kam Amtsinhaber Lula auf rund 45% der Stimmen, sein rechter Herausforderer Bolsonaro auf etwa 47%. Die Angaben beruhen auf der Auszählung fast aller Stimmen. Am 25. Oktober dürfen die WählerInnen dann erneut ihre Stimme abgeben. Das Münchner Oktoberfest ist mit einem Besucherrekord zu Ende gegangen. Mit rund 7,4 Millionen BesucherInnen waren so viele Menschen auf der Wiesn wie noch nie zuvor. Auch schenkten die WirtInnen heuer 6,7 Millionen Maß Bier aus. Mehr als im Vorjahr. Wiesnchef Scharpf zog daraus eine positive Bilanz. Ihm zufolge habe sich gezeigt, welche Strahlkraft das Fest habe. Der Bayerische Landtag hat die Immunität des CSU-Abgeordneten Doro aufgehoben. Die Entscheidung fiel am Mittwoch im Plenum des Landtags. Einstimmig. Hintergrund sind Ermittlungen gegen den 62-Jährigen wegen eines Kommentars bei Facebook. Darin soll er sinngemäß den Anschlag auf die Nord Stream Pipeline gutgeheißen haben. Doro spricht nun von einer, Zitat, AfD-Posse. Das war das M945 News Update um 10.
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4: Das stimmt leider nicht ganz, muss ich sagen. Ich bin nicht Marie und Lars, ich bin nur Bastian Sinner und ich selber, sonst niemand hier, außer der Pavel. Hallo Pavel.
5: Hallo Basti.
4: Ja, der ist nämlich noch von den Nachrichten da, hast du ganz schön eingelesen, auch sehr spontan, sehr gesprintet, dass wir das hier noch pünktlich hinbekommen.
5: Ja, absolut, der Klassiker ist ich glaube, es geht nicht anders.
4: Pavel, sag mal, wenn dir jetzt jemand zuhört, der sagt, ich bin Studierender oder Studierende.
5: Ja.
4: Ich würde aber auch gerne mal so cool sein wie dich im Radio. Auch gerne mal mitmachen. Was würdest du denen dann sagen?
5: Ich würde euch sagen, geht auf unsere Website, guckt euch die ganzen Reiter an zum Thema Mitmachen, Ressorts und Tagesteams und wie wir funktionieren und bewerbt euch, ruft an, wenn ihr Fragen habt und hört uns zu, wenn ihr wissen wollt, was wir alles auf die Beine stellen.
4: Die Bewerbungsphase ist nämlich jetzt wieder. Man kann sich nur zweimal im Jahr bewerben. Also es ist eine Chance, die kommt wieder, aber erstmal nicht auch, muss man sagen.
5: Also, es ist eine Chance, die werdet ihr nochmal haben.
4: Aber jetzt für ein halbes Jahr dann nicht. Also immerhin. Also ein bisschen besonders ist schon.
5: Ja, kann man sagen. Also
4: für uns ist es auch besonders.
5: Ich meine, wenn wir es auf das Jahr verteilt betrachten, sind es ja auch nur einzelne Wochen. Also ist eine kleine Prozentzahl.
4: Ja, genau, total. 52 Wochen, 2 Wochen. Bewerbungsphase. Naja, wir gehen jedenfalls wieder an die Unis durch die Stadt, verteilen Wildflyer nur für euch. Und was wir jetzt verteilen, ist gute Laune mit guter Musik, und zwar Pull Up von Abra. Kennst du den Song?
5: Nö.
4: Na gut, dann hören wir trotzdem rein.

0: Das war Forest von The Cure hier in der Frühschicht auf MP95. Gleich hier im Studio werdet ihr Maike erleben. Sie ist schon fleißig am Tippen und verrät uns gleich, was sie am Freitag auf der Wiesn gemacht hat. Außerdem werde ich meine RedakteurInnen zu einem Quiz herausfordern. Sie werden erfahren, wie viel Geld sie dieses Jahr auf der Wiesn gespart haben. Ja, richtig gehört, gespart. Nicht sparen müssen wir aber mit Musik.
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0: Auf den Song habe ich nämlich richtig Bock. Catharsis von Kuku und Tokyo Hotel, der fährt auf jeden Fall richtig ordentlich rein. Die Band Junges Glück sagt sicher nicht und wir hören ihr einfach dabei zu.
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0: Und jetzt hören wir ohne viele Worte Stupid von Musi und Broody. Ich empfehle euch, dreht jetzt euren Bass auf und macht das Fenster auf und beschallt München mit eurem Lieblingssender M94.5.

0: Last Time von Insightful und ihr hört die Frühschicht hier auf M94.5. So, die Wiesn ist rum, Leute. Und es war am Dienstagnachmittag, kurz vor 14 Uhr am Haupteingang der Augustiner Festhalle, die Ehefrau eines 78-jährigen Mannes bemerkte, dass mit ihrem Mann etwas nicht so ganz gestimmt hat. Er war nämlich in seinem Rollstuhl bewusstlos geworden. Der Puls war nicht mehr zu spüren und Daria Aigner erkannte sofort, wie ernst die Lage war. Die gelernte medizinische Fachangestellte hob den Mann gemeinsam mit ihrer Kollegin Silja Engel aus dem Rollstuhl, legte ihn auf den Boden und begann mit der Herzdruckmassage. Am Freitag wurde Daria Aigner dafür mit dem Zivilcouragepreis geehrt. Meine Kollegin Maike war auf der Preisverleihung letzten Freitag. Und die darf ich hier jetzt im Studio begrüßen. Hallo Maike.
1: Hi Basti.
0: Hallo.
1: Ja genau, ich war letzten Freitag bei der Käfer-Wiesel-Schenke, wo seit mehreren Jahren immer der Wiesn-Courage-Preis durch den Münchner Oberbürgermeister verliehen wird.
0: Okay, und was ist jetzt dieser Wiesn-Courage-Preis genau?
1: Kondrups vergibt den Preis für Menschen, die auf der Wiesn hinschauen und helfen. Der Wiesn-Courage-Preis ist Teil des Kondrups-Präventionsprojekts Wiesn-Gentleman. Die diesjährige Gewinnerin ist Daria Aigner. Sie hat als erste erkannt, dass der Mann in Gefahr ist. Außerdem hat sie mir nach der Preisverleihung erzählt, was die Auszeichnung für sie persönlich bedeutet.
2: Dass man an sich glauben sollte und Mut zeigen sollte, sich auch Sachen zuzutrauen und ja, an die Menschen um einen herum zu glauben und auch einfach einen Blick zu haben für die.
1: Als medizinische Fachangestellte hat Daria Aigner das Know-how für solche lebensbedrohlichen Fälle.
0: Und mit ihrer Zivilcourage, dann ermutigt sie auch andere, einen Erste-Hilfe-Kurs zu machen. Eine Herzdruckmassage, die könnte ja eigentlich jeder lernen und damit Leben retten, oder?
1: Genau, so wie Daria. Sie hat nämlich die Herzdruckmassage ganze 15 Minuten lang gemacht, bis der Notarzt eingetroffen ist. Also extrem krass. Die geschäftsführende Vorständin von Kondrups, Katrin Bahr, hat das Durchhaltevermögen der Kellnerin besonders berührt.
3: Was mich besonders berührt hat, aber jedes Mal, ist eben dieses schnelle Handeln und tatsächlich auch dabei zu bleiben. 15 Minuten Herzdruckmassage kommen einem bestimmt vor wie eine Ewigkeit. Und sie hat es gemacht und sie hat es durchgezogen und das finde ich ganz, ganz toll.
1: Es geht um den Mut zu handeln und anderen somit das Leben zu retten. Und vor allem nicht aufzugeben.
0: Und wie so ein Einsatz.
3: Vor wie eine Ewigkeit. Und sie hat es gemacht und sie hat es durchgezogen und das finde ich ganz, ganz toll.
1: Es geht um den Mut zu handeln und anderen somit das Leben zu retten. Und vor allem nicht aufzugeben.
0: Und wie so ein Einsatz ausgeht, das liegt ja oft nicht in der Hand der Helfenden, aber dass sie helfen,

0: der Gesellschaft, dass man in so einem Moment dann auch eingreift.
1: Und genau so sollte die Wiesn auch sein, dass wir aufeinander achten, hinschauen, statt wegzusehen und einander helfen.
2: Also ja, ihr habt's gehört, gebt Acht auf euch und andere, auch außerhalb von der Wiesn natürlich, jetzt ist ja vorbei. Ja, danke dir auf jeden Fall.
1: Danke.
2: Cool, dass du da warst. Ich muss sagen, ich finde es richtig krass. Ich habe auch so mal so ein bisschen Wasserwacht und so Erste-Hilfe-Zeug gemacht. Und da haben wir auch immer Übungen gemacht. Und dann sitzt du da, du machst es ja normalerweise immer zu zweit, Herzdruckmassage, um dich abzuwechseln, weil das ist so anstrengend. Das ist Viertelstunde alleine, das ist crazy.
1: Das stimmt. Und vor allem, du übst ja auch immer so mit ein, zwei Minuten nur.
2: Ja, ja,
1: und
2: genau.
1: Und dann ist man ja fix und fertig.
2: Nee, wir haben mal eine Übung wirklich dann auch so lang gemacht, weil die auch gesagt haben, das muss man so lang machen. Wir waren dann aber zum Glück zu zweit, aber das war schon krass anstrengend. Also es ist wirklich crazy. Vor allem, du bist ja dann auch und denkst ja so, bringt es gerade noch was ich mache?
1: Lebt
2: ja noch? Ja, und das ist wirklich krass. Das finde ich wirklich crazy. Gab es Geld eigentlich? Weil, honestly, wenn man dann immer sagt, so, Courage, aber dann finde ich, ist auch fair, wenn man dann sagt, ja, jetzt hier kriegst du wenigstens
1: ein
2: bisschen was.
1: Ja, also sie hat auf jeden Fall ein ganzes Trachtenoutfit komplett bekommen.
2: Oh, gut, okay.
1: Und sie hat auch Geld bekommen, es war in Höhe von 5.750 Euro.
2: Oh, gut, immerhin.
1: Ja, das ist schon eine ordentliche Summe, aber schon, dafür hat sie halt auch was geleistet.
2: Ja, also nee, absolut. Ja, das ist voll
1: gerechtfertigt.
2: Voll fair, aber ich meine, wenn Leute immer sagen, so großer Preis, dann ist dann auch nicht so viel dahinter.
1: Ja.
2: Für ein bisschen was ist schon fair. Aber das ist natürlich ziemlich cool, vor allem mit dem Outfit, auch wenn das dann gutes Dirndl ist, dann ist
1: das
2: natürlich super.
1: Das ist geschneidert.
2: Apropos super, wir gehen jetzt rein mit einem Song, auf den ich richtig Bock habe. Und zwar heißt der Catharsis von Kugo und Tokyo Hotel. Und ich, was ich so gehört habe, ist, dass der auch nicht schallert. Und das brauche ich jetzt, um aufzuwachen. Aber ich sehe schon, die Sonne kommt jetzt langsam raus. Es soll jetzt noch schön sein bis Donnerstag. Und dann soll es richtig scheiße werden. Ja, ja, ja.
1: Also
2: hoffentlich, dass es scheiße wird.
1: Nein, hoffentlich bleibt es jetzt noch schön und dass wir ein bisschen Herbststimmung hier reinbekommen.
2: Es ist jetzt noch richtig geil und dann mieser Drop und dann nass und ja.
1: Ja, man merkt, der Winter kommt langsam. Es ist hart. Wiesn ist zu Ende.
2: Naja, wir spielen jetzt Musik. Das muntert uns dann wieder auf von den Herbstgedanken. Let's go!

Jump or Get Jumped by the Future, so heißt der Song, das ist der Songtitel von Soul Geo. Ich liebe das, das ist so geil, ihr könnt es nicht sehen, aber es ist Jump, Ausrufezeichen, dann geht eine Klammer auf, dann steht da All Get Jumped, Klammer zu, noch eine Klammer auf, by the Future, noch eine Klammer zu, finde ich super. Ich finde, es triggert mich furchtbar, wenn so eine Klammer irgendwo aufgeht und dann geht sie nicht mehr zu oder es geht eine auf und dann in der Klammer noch eine Klammer auf und dann geht aber nur eine zu, finde ich ganz furchtbar. Das ist, ja, das ist meine Zwangsneurose, glaube ich. Naja, so, Leute. Ich hab was zu berichten für euch. Und zwar, ich kann euch was erzählen über Sicherheit, Drohnen und Bierzeltatmosphäre. Auf dem Gründerfestival Bits und Pretzels wurden nämlich jetzt wieder das beste junge Unternehmen aus unserer Stadt ausgezeichnet. Der diesjährige Munich Startup Special Prize geht an das Münchner Startup Nexon Robotics. Und vergeben wurde der Preis von München Startup und die Übergabe fand traditionell im Schottenhamel-Festzelt auf der Wiesn statt. Mit dabei waren unter anderem Bürgermeister Verena Dietl und die Bits and Pretzels GründerInnen. Aber was macht Nexon Robotics eigentlich genau? Also was macht die Firma? Kurz gesagt, die schicken Roboter und Drohnen im Team los. Das Unternehmen setzt Schwärme von mobilen Robotern ein, die komplett autonomen Sicherheitsbereiche überwachen, Anomalien erkennen können und Industrieanlagen inspizieren. Weil die Systeme intelligent miteinander vernetzt sind und zusammenarbeiten, können sie viel größere Areale abdecken als ein Roboter alleine. Der Preis ist mittlerweile zum vierten Mal vergeben worden. Belohnt wird das Startup mit 5.000 Euro und zwar in Form einer sechsmonatigen Mitgliedschaft im Münchner Technologiezentrum, kurz MT. Nach Maskrug-Stimmung und im Schottenhammel geht es für die Roboter-Pioniere damit ins MTZ und ja, damit Schlag auf Schlag eben weiter. Ja, ich finde es persönlich immer so Roboter-Sachen irgendwie sehr faszinierend. Es gibt ja auch diese Videos von diesen chinesischen Robotern, die dann irgendwie in so einem Vergnügungspark da irgendwie rumlaufen und alles mögliche rumspringen und Saltos machen und so. Das ist ja schon irgendwie krass faszinierend, aber auch immer ein bisschen spooky. Also ich weiß nicht, dass ich da so Sicherheitsroboter, ob ich das so beruhigend finde, wenn ich die da so auf so einem irgendwo arbeite und dann laufen da so ab 10 Uhr statt so einer Putzkraft irgendwie so Roboter rum und gucken nach dem Rechten. Ich weiß nicht, mit dem kannst du ja auch nicht diskutieren. Na ja, mit mir kann man jetzt übrigens auch nicht diskutieren, denn wir spielen jetzt Musik. Das ist jetzt so, das lege ich fest. Ohne Wenn und Aber. Und zwar hören wir jetzt You, Me, Evolution von The Ampelites. Der hat die Musikredaktion wieder gekocht, würde ich sagen. Und wir hören mal rein.

0: Das war sicher nicht von Junges Glück. Ihr hört die Frühschicht hier auf M94.5. Ich will die ganze Zeit immer hörbar sagen, es ist ganz schlimm.
1: Wir essen in den Schweinsbraten. 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
0: So, mit dieser wunderschönen Ansage begrüße ich jetzt zwei Gäste hier im Studio. Hallo.
2: Hallo.
3: Hallöchen.
0: Wer seid ihr denn? Stellt euch mal kurz vor.
2: Ich bin der Pavel. Ihr habt mich da vor kurzem gehört um 10 Uhr, als ich mich für 3 Sekunden zu Wort gemeldet habe. Hallo.
3: Ganz genau. Und ich bin Ann-Marit und bin hier, um mich beim Studiospiel zu blamieren.
0: Oh yeah. Ganz genau.
2: Und das war's ich.
0: Und zwar gehen wir heute der Frage aus dem Grund, wie viel. Wart ihr auf der Wiesn erstmal?
3: Aber natürlich,
0: Pavel.
2: Nope.
0: Okay.
2: Ich bin nicht der größte Fan.
0: Dann ist der Pavel natürlich sehr günstig aus der Sache rausgekommen. Aber wir gehen jetzt auf die Frage auf den Grund, wie viel Geld habt ihr auf der Wiesn gespart? Und du, wo du da warst, wie viel hast du gespart? Wie viel hättest du ausgeben können, hast es aber nicht gemacht. Du wirst mit einem total guten Gefühl rausgehen.
3: Also Girl Math, ich hätte natürlich 5 Maß am Tag trinken können, habe ich nicht gemacht. Deswegen habe ich natürlich quasi eigentlich noch Plus gemacht.
0: Genau, aber ich kann jetzt gleich noch ganz andere Sachen sagen, die du hättest trinken können. Und du massiv Plus gemacht hast. Und zwar werden wir jetzt nämlich, ich habe hier vorliegen die Speisekarte von dem Käferzelt.
3: Oh.
0: Und ihr werdet jetzt gleich Preise raten dürfen. Was geht hier weiter? Wunderbar. Und zwar fangen wir mal, wir steigen normal, wir fangen jetzt ganz normal an. Was würdet ihr sagen, kostet ein halbes Händel im Käferzelt? Halbes saftiges Bauernhändel mit reichlich frischem Blattpetersilie knusprig gegrillt, dazu hausgemachter Kartoffel-Gurkensalat. Pro Person. Steht immer pro Person da.
3: Aber ich lasse dir den Vortritt.
2: Ja, ich hab was.
0: Ja, okay.
2: 24,80.
0: Okay, 24,80, was sagst du?
3: Ich glaube, es ist teurer, weil ich war im Schützen und ich glaube, da hat es so 22,90 oder so gekostet.
0: Aha.
3: Und das Käfer ist ja das Käfer, deswegen sage ich, das halbe Händel kostet 28,90 €.
0: Es kostet nur 23,50.
3: Was?
0: Es ist, glaube ich, der normale Wiesenpreis, ehrlich gesagt.
3: Das ist ja quasi umsonst.
2: Ja, richtig.
0: Fast geschenkt. So, jetzt aber, jetzt ist die Frage, wie viel kostet eine halbe niederbayerische Käferente? Keine Ente, eine Käferente.
2: Das klingt wie so eine Entenart.
0: Ja, das ist eine frisch gegrillte niederbayerische Käferente. Wie viel kostet die?
3: Okay, also Ente ist ja grundsätzlich schon mal teurer als halt ein halbes Händel. Jetzt weiß ich natürlich nicht, was. Ich habe mich nicht gut in den Speisekarten umgeschaut, weil ich schon wusste, dass das definitiv nichts für mich ist.
2: Ich glaube, du zahlst hier für das Käfer in der Bezeichnung.
3: Ja, ich glaube, das ist gefährlich. Du zahlst mal 5 Euro dafür, dass es eine Käferente ist. Mhm. Ich glaube, die halbe Ente kostet 31,50.
2: Ich wollte gerade 31,60 sagen.
0: Okay, dann sag's doch.
2: Okay, ich bin gespannt. Fanny ist fast den gleichen Pick hatten.
0: Es sind 45,50.
3: Bitte?
0: Ja, Käfer, das sind Käfer.
2: Ja, schon, aber was?
3: 45,50 €. Damit kann ich 2 Wochen einkaufen gehen.
2: Ja, naja. Was ist auf der Ente drauf oder in der Ente drin?
3: Naja. Blattgold.
2: Blattgold.
3: Ich hoffe nicht, dass ein Käfer in der Ente drin ist.
0: Bestimmt in ihrem Leben mal ein paar Käfer gesnackt haben, hoffe ich. Enten mögen das bestimmt gerne, ich weiß nicht.
2: Ich meine, das ist eigentlich gar nicht so negativ oder so. Ich glaube, wenn die Ente viele Käfer gesnackt hat, ist sie gesund und lecker.
3: Dann hast du extra Proteins in Ente.
0: Proteins. Das ist eine High-Protein-Ente. Für 45 Euro. Also, das ist
3: ein Schnapper.
0: Das ist ein Schnapper.
2: Oh Gott.
0: Okay, jetzt machen wir weiter. Und zwar, glaubt ihr, kostet ein Käfer-Espresso-Martini im Shotglas? Also, es ist nur ein Shotglas, aber es ist doch wieder ein Käfer-Espresso-Martini.
3: Ja. Also, normaler.
2: Richtig gottlos.
3: Ja, ich glaube auch, das ist richtig gottlos, weil das sind auch so Getränke, da sind die Leute schon willenlos, da haben sie schon dreimal zu viel getrunken, da zählt sowieso nichts mehr.
2: Richtig.
3: Und ein normaler Espresso-Martini, so an einem Ort, an dem du normale Preise zahlst, würde ich sagen, kostet so 12 bis 14 Euro.
2: Genau. Und ich finde auch, Espresso-Martini kommt dazu, dass es so ein Getränk ist, das holt man sich nicht einfach nur so, finde ich normalerweise nicht, um sich so komplett abzuschießen, sondern weil man so ein exquisiter Kenner ist.
3: Ja, und so Käfer sind natürlich nur exquisite Kenner.
2: Ja, das stimmt,
3: ist ja klar. Aber dadurch, dass es ja ein Shot ist, also es ist ja nicht so ein wirklicher Espresso-Martini, sondern so ein Shot, den habe ich nämlich auch in anderen Zelten gesehen und meine mich erinnern zu können, dass er so knapp im zweistelligen Bereich war, also so 10, 11
2: Sag nicht die
3: Euro.
2: Zahl, die ich jetzt sagen werde.
3: Und ich glaube, der Käfer-Shot, der Käfer-Espresso-Martini-Shot kostet 12,90 €.
2: Okay, passt. Ich hätte 10,80. Warum sage ich immer 80?
0: Es ist unglaublich. Der Pavel liegt immer richtig. Er kostet nur 9,80. Also nur, es ist immer noch ein Shot.
3: Aber für 2 cl Getränk.
0: Ja, für 2 cl 9,80.
2: Für 5 Sekunden Spaß.
0: Für 5 Sekunden Spaß, ja.
3: Wie viel ist denn dieser Spaß wert?
0: Aber es ist so interessant. Ich finde es so interessant, weil es manchmal so, es skyrocket manchmal so krass.
3: Ja.
0: Aber manchmal sind es auch so Basic-Preise irgendwie.
3: Ja, das hätte ich jetzt nicht gedacht.
0: Wir nähern uns jetzt der Premium-Kategorie Weine. Da könnt ihr euch mal vorstellen.
3: Da kann man schon sehr viel Geld ausgeben.
0: Sehr viel Geld ausgeben.
2: Perfekt. Oh je. Mein Kompass ist jetzt komplett am Arsch.
3: Ja, ich wollte nämlich eigentlich sagen, vielleicht mäßige ich meine Preiseinschätzung jetzt mal, aber wenn es um Wein geht,
0: Was sagt ihr? Ihr seid jetzt Käfergäste, gehobenes Etablissement, natürlich. Wie sagt man? Schickeria.
3: Schickeria.
0: Ihr kauft euch natürlich eine Flasche Vino. Was ist die günstigste Flasche Wein, die ihr euch so kaufen könnt? Was sagt ihr? Wie viel kostet die? Ich kann es euch vorlesen, es ist ein 2025 Käfergrauburgunder. Sailor Wiesen.
2: Sailor Wiesen.
0: 075. Ganz so normale Weinflasche.
3: Normale Weinflasche.
0: Sailor Wiesen.
3: Eben habe ich zuerst geraten, Pavel, ich lasse dir nochmal den Vortritt.
2: Okay, ja. Warte, dann, ich muss ja echt überlegen, wie viel Wein überhaupt in Etablissements kostet.
3: Ja.
2: Also, ich glaube, das ist wieder so ein Fall von überraschend günstig, weil eigentlich ist es eine Traube, die mag keiner. Ich lehne mich jetzt aus dem Fenster und sage 950 Euro.
3: Ja, also ich habe versucht, taktisch ranzugehen. Ich komme aus der Weinhochburg quasi. Also ich studiere in Mainz. Da kostet so eine gute Flasche Wein, kostet so 15 Euro. So, jetzt sind wir in München. Oh, ja. Wir sind auf den Wiesen. Es ist, ja, eine Flasche Wein. Das ist ja, du kriegst ein Gläser dazu. Und ich glaube, die günstigste Flasche Wein im Käfer kostet 45 Euro.
0: Es sind 49,50.
3: Oh, dann
0: geil, ja dran. Geil. Das ist die Hochburg aus Mainz. Aber
3: da habe ich so ein Gespür für.
0: Ein gutes Weingespür. So, jetzt machen wir die finale Frage. Und zwar, wir bleiben in dieser Kategorie Wein, Roséwein, Sekt und so. Mhm. Und da findet sich nämlich auch das teuerste Produkt, jedenfalls das teuerste ausgeschriebene Produkt auf dieser Karte. Da steht, auf Anfrage kann man wohl noch, also man kann sich eine 12 Liter Champagnerflasche auf Anfrage holen. Die steht da aber nicht. Also wir reden jetzt nur um die Sachen, die hier auch wirklich sind. Da steht kein Preis. Wahrscheinlich würde er nicht auf die Karte passen, der Preis. So, bei der teuersten Sache handelt es sich um ein Rosé. Kein Champagner. Nee, weil die ganz großen Champagnerflaschen stehen da nicht drauf. So, um einen Rosé-Wein, und zwar einen 2025er Miravel Rosé.
3: Natürlich, den kennt man natürlich.
0: Wie viel kostet der? Also, oder was kostet? Das ist der teuerste, die teuerste Sache hier.
3: Die allerteuerste Sache, die du im Käfer regulär kaufen kannst. Also, das Schlimme ist...
0: Nein, stimmt gar nicht. Ich habe mich um Euro verguckt. Nee, stimmt gar nicht. Es ist ein Lugana Ifrati 2025.
3: Ach so, Jetzt musst du mich völlig neu sortieren.
0: Ja, sortiere dich mal neu und sag mir dann einen Preis.
3: Also, für Wein kann man wirklich schon kriminell viel Geld ausgeben.
2: Meine Vermutung ist auch, dass es so weit auseinander geht mit dem, was wir gerade gehört haben.
3: Auf jeden Fall. Also, du kannst gut und du musst dich nicht anstrengen, um in einem guten Restaurant so 200, 300 Euro für eine Flasche Wein zu bezahlen. Ja. Ich habe schon an einem Tisch gesessen in einem Skigebiet, in dem eine Weinflasche 1.100 Euro über den Tisch gegangen ist.
0: Und dann war lecker, hast du probiert dann? Oder?
3: Ich habe mich nicht getraut, von 290 Geld einen so teuren Wein zu probieren.
0: Verstehe ich auch.
3: Aber er scheint geschmeckt zu haben.
0: Ja gut, ja, ich glaube, es muss dann auch schmecken. Wenn du gerade 1.000 Euro gezahlt hast, dann,
3: ja,
0: dann sagst du vielleicht
3: nicht
0: alles.
3: Ich traue zu sagen, dass es nicht schmeckt. Ich würde sagen, die Flasche Wein kostet 320 Euro.
0: Ah, okay.
2: Ich frage mich, ob ich jetzt so voll aufs Maul fliege, aber ich sag 250.
3: Das Ding ist, es gibt halt tausendprozentig so viele Menschen, die das Geld auch gut und gerne ausgeben.
0: Ja, ja. Jo,
2: die mit dem Gedanken reingehen, dass sie heute das Geld dafür ausgeben werden.
3: Und auch nicht nur eine.
0: Ich sage euch jetzt mal was.
2: True.
3: Oh, oh.
0: 678,50. Aber, es ist eine 6-Liter-Flasche.
3: Da trinkst du
0: nicht mehrere von, also nicht alleine.
3: Das ist ja dann aber, also es ist absurd viel Geld, um für ein Getränk über den Tisch gehen zu lassen.
0: Aber auf eine normale Flasche sind es dann nur so schlimm. Euro
2: für das Volumen ist das
3: schon okay. Also ich würde euch jetzt glatt auf eine Runde einladen wollen.
0: Das wäre doch so glatt, wer da drin. Ja, also das fand ich auch, dachte ich mir irgendwie, also klar, wahrscheinlich, es gibt ja auch die 6 Liter Champagnerflasche, wie gesagt, bei 12 Liter, die ist dann, glaube ich, nochmal krank.
3: Meine Frage ist halt, wer schenkt dir aus einer 12 Liter Champagnerflasche ein?
2: Da brauchst du eigentlich dazu, der das nochmal. Du hast so einen Mitarbeiter, der kommt extra nur dafür.
0: Das ist auch ein bisschen lustig, Klaus.
3: Das finde ich schon heavy. Über 600 Euro. Aber es ist dann wirklich gar nicht so, also es ist immer noch schlimm, denn
0: mehr aber die hält dann auch. Liter Wein. Also die hält ja dann auch.
3: Ja.
0: Also das ist ja
3: ein Investment quasi in deine Zukunft.
0: In deine Zukunft für 2-3 Stunden.
3: Mindestens.
0: Ja.
3: Okay, aber schon schockierend.
0: Das ist schon schockierend, ist aber schockierend. Teilweise, als man das Spezi kostet 6,20, ich glaube, so viel kostet es überall.
2: Ist das eine halbe oder
3: das
2: ein
3: ist relativ
2: Liter?
3: Normal.
0: Nee, eine halbe.
2: Okay.
0: Aber ich glaube, so viel hat es überall gekostet. Das ist ja in der Eulenwiese war sogar teurer. Also das hat mich dann überrascht.
3: Ich weiß, also im Schützen hat, glaube ich, das Wasser so 6,80 gekostet.
0: Nee, hier kostet das Wasser nur 4,90.
3: Aber, schau mal einer an.
2: Damit kriegen sie die
0: Menschen. Damit kriegen sie Leute. Und dann schwuppdiwupp kaufst du eine Weinflasche für 6,80
3: Euro. So schnell geht's. Wirst du angefüttert mit deinem Wasser
0: mit deinem
3: und dann ist es zu spät.
0: Dann bist du beim L'Oreal Pillet.
3: Und dann ist deine Schufa-Auskunft auf ewig ruiniert.
0: Okay, Leute, wir haben jetzt gar nicht mehr so viel Zeit, ich muss mich jetzt gleich aus dem Studio schmeißen. Es ist schön, dass ihr da wart und mit
3: hier
0: in die Welt der Schickeria eingetaucht seid, ganz kurz. Jetzt tauchen wir wieder raus und wir hören jetzt noch ein bisschen Musik, würde ich sagen. Zwar von The Japanese House hören wir jetzt Something Has to Change. Seht ihr auch so, oder?
3: Ja, die Preise müssen sich changen.
2: Ja, ganz viel Geld gehe ich mit.
0: Wir gehen rein. Du gehst mit, wir gehen rein.

0: sich fünf Kristallkugeln. Was diese Woche wichtig wird.
1: Heute. Wer von Beginn des neuen Semesters noch Bock auf ein bisschen Kultur hat, der sollte sich die archäologische Staatssammlung in Lehel anschauen. Dort läuft die frisch gestartete, hochkarätige Ausstellung Stonehenge, uralte Geheimnisse, neue Entdeckungen mit rund 600 Originalobjekten aus dem berühmten britischen Steinkreis. Es ist das erste Mal überhaupt, dass diese Schau in Mitteleuropa zu sehen ist. Perfekt für alle Geschichtsnerds oder die, die einfach mal raus aus dem Uni-Alltag wollen. Geöffnet ist Dienstag bis Sonntag.
2: Mittwoch.
1: Klar, König Fußball regiert die Stadt, aber im BMW-Park brennt in dieser Woche das Parkett. Der FC Bayern München empfängt in der Euroleague das italienische Spitzenteam Virtus Bologna. Wer Lust auf europäischen Top-Basketball und Stadionatmosphäre hat, die nicht ganz so Geldbeutel sprengt ist wie manch anderer Profisport in München, kann sich noch Tickets holen. Für Studis ab 10 Euro. Los geht's am Mittwochabend um 20 Uhr.
3: Sonntag.
1: Am kommenden Sonntag wird es sportlich und laut im und um den Olympiapark. Beim München-Marathon gehen tausende LäuferInnen an den Start, von der vollen Distanz über den Halbmarathon bis zur Staffel. Das bedeutet für alle, die in der Stadt unterwegs sind, vormittags am besten die Laufstrecken in der Innenstadt meiden, aber anfeuern lohnt sich absolut. Die Stimmung an der Strecke ist jedes Mal stark und vielleicht motiviert es den einen oder anderen oder die andere Studi, die Laufschuhe doch auch mal aus dem Keller zu holen.

Oh, your kisses are wasted on me von den Pipettes. Das ist die Frühschicht auf M94.5. Ich muss mich jetzt leider schon von euch verabschieden. Es hat mir sehr viel Spaß gemacht, Lars und Marie hier zu ersetzen in der Frühschicht, ein bisschen auszuhelfen. Nächste Woche sind die dann wieder für euch da. Da freue ich mich auch schon sehr drauf. Da hört ihr mich dann nur wieder am Studio, ein kleines Studiospiel mit denen spielen und schauen, wer diesmal gewinnt, Lars oder Marie. Das wird spannend. Dann bedanke ich mich jetzt aber noch bei Isabella Schessner, Maximilian Abt, Julian Ariana Durante und Maike Hase und Max Kienast für die Redaktion, für die ganzen Beiträge und Moderationen. Moderieren durfte ich, Bastian Sinner. Es hat mir sehr viel Spaß gemacht. Außerdem bedanke ich mich für die Musik bei Juliana Ariana Durante. Ich hoffe, ihr habt jetzt halt noch einen schönen Herbsttag. Am Donnerstag ist wieder schlechter, also geht nochmal raus, nutzt das schöne Wetter. Für alle, die Studis sind, genießt noch, dass es noch nicht anfängt. Für alle, die eine Ausbildung machen. Leute, haltet durch. Ob ihr in der Berufsschule seid oder im Betrieb, haltet durch. Ihr schafft es. Irgendwann ist vorbei. Und dann seid ihr ausgebildet. Ja, und dann, wie gesagt, ich entlasse euch jetzt in diesen sehr schönen Herbsttag. Geht raus, macht was Schönes und hört vielleicht noch ein bisschen weiter M94.5. Heute unsere Hörbar ab 16 Uhr. Dann sehen wir uns und hören wir uns alle gegenseitig wieder. Und jetzt hören wir aber noch Midsommer von Lena und Linus.

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2: Mit Pavel Friedrichs. In Brasilien ziehen Bolsonaro und Lula in die Stichwahl um das Präsidentenamt. In der ersten Runde kam Amtsinhaber Lula auf rund 45% der Stimmen, sein rechter Herausforderer Bolsonaro auf etwa 47%. Die Angaben beruhen auf der Auszählung fast aller abgegebenen Stimmen. Am 25. Oktober dürfen die WählerInnen dann erneut ihre Stimme abgeben. Das Münchner Oktoberfest ist mit einem Besucherrekord zu Ende gegangen. Mit rund 7,4 Millionen BesucherInnen waren so viele Menschen auf der Wiesn wie noch nie zuvor. Auch schenkten die WirtInnen heuer 6,7 Millionen Maß Bier aus, mehr als im Vorjahr. Wiesnchef Scharf zog daraus eine positive Bilanz. Ihm zufolge habe sich gezeigt, welche Strahlkraft das Fest habe. Der Bayerische Landtag hat die Immunität des CSU-Abgeordneten Doro aufgehoben. Die Entscheidung fiel am Mittwoch im Plenum des Landtags, und zwar einstimmig. Hintergrund sind Ermittlungen gegen den 62-Jährigen wegen eines Kommentars bei Facebook. Darin soll er sinngemäß den Anschlag auf die Nord Stream Pipeline gutgeheißen haben. Doro spricht nun von einer, Zitat, AfD-Posse. Das war das M94.5 News Update um 11.
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6: Ach, was war das nicht herrlich. In den Sommerferien am Strand. Mit dem Schiff über die Wellen. Mit warmer Sonne auf der freien Haut und einem kühlen Cocktail in der Hand. Und diese süßen Delfine, die dann am Schiff vorbeigekommen sind. Mein Gott, zum Genießen, oder? Wie fröhlich die gesprungen sind und wie sie gegackert haben. Da möchte man doch einfach reinspringen und mitspielen. Ja, so lange natürlich, bis die süßen kleinen Racker irgendwann anfangen, sich gegenseitig zu vergewaltigen. Wait. What? Vergewaltigen? Habe ich da vergewaltigen gehört? Was soll das denn? Bei diesen lieben, unschuldigen Tierchen. Tja. Eigentlich sollte jetzt Musik kommen, aber das macht nichts. Richtig gehört habt ihr aber. Sie sehen vielleicht super süß aus, diese kleinen Delfinchen, aber der Schein trügt. Und welche unheimlichen Abgründe sich hinter der traulichen Fassade von Delfinen verbergen können, das hört ihr gleich. Denn das ist Cortex, das Wissensmagazin auf M94.5. Mein Name ist Tarek Amach und ich darf euch heute führen durch eine Stunde schlaueste Meierei und beste Wisserei über Delfine und noch vieles mehr. Seid also gespannt auf gleich nach Musik von Rebo Sound, Bonnie and Clyde Revisited bei Cortex auf M94.5.

0: 2 von Stella Donnelly bei Cortex auf M94.5. Wer von euch war schon mal in einem Delfinarium? Das ist so eine Art Zirkus, in dem Delfine Kunststücke vorführen. Kinder und Eltern lieben diese Tiere, aber Delfine haben auch eine dunkle Seite. Diese Geheimnisse der Delfine hat für euch Uliane Augustin herausgefunden.
1: Wow! Du auch noch da? Entzückend, du kommst direkt in das M94.5 Bestiarium.
2: Delfine sind unglaublich süße Tiere und so klug. Vor allem die ganzen Tricks, die sie in den Delfinarien vorführen. Sie hören auch so brav auf die TrainerInnen. Das heißt bestimmt, dass sie super kooperativ sind. Dafür sind die Tiere bekannt. Aber das ist nur die halbe Wahrheit. Delfine sind ganz schön gewalttätige Tiere. Vor allem in ihrem Sexualverhalten. So ist es für große Gruppen an Männchen zum Beispiel üblich, ein Weibchen zu überfallen und sie durch Schläge oder angsteinflößende Rufe zur Paarung zu zwingen. Doch neben diesem gewaltvollen Sexverhalten haben Delfine auch ganz schön viel Spaß am Sex. Im Vergleich zu anderen Tieren haben sie auch außerhalb der Paarzeit erstaunlich häufig Geschlechtsverkehr. Außer Sex genießen Delfine aber auch Drogen. Die bekommen sie von einem ganz besonderen Dealer, dem Kugelfisch. Der erhält eine hohe Konzentration des Nervengifts Tetrodotoxin. Kaut der Delfin an einem Kugelfisch herum, versetzt ihn das in eine Art Trance und er treibt berauschend an der Meeresoberfläche herum. Das nächste Mal, wenn ihr Delfine seht, lasst euch also nicht von ihrem süßen Dauergrinsen täuschen. Die Stellung ihrer Mundwinkel liegt an ihrer Kieferform, nicht an guter Laune. Aber ein kleiner Trost zum Schluss, lachen können die Tiere schon, indem sie ihr Maul aufreißen.
1: Ach, ein weiterer Eintrag für das M495 Bestiarium.
0: Ja, Sex, Drugs and Dolphins offensichtlich. Der süße Flipper ist wohl doch nicht ganz so niedrig und niedlich und unschuldig, wie wir es uns alle gedacht haben.
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0: The Something Specials mit Bug bei Cortex, dem Wissensmagazin auf M94.5. Und ich würde jetzt mal gerne ein kleines Gedankenexperiment mit euch wagen. Euch wird die neueste Werbung vorgeschlagen. Boah, endlich die neuen Supersocken 3000. Paket ist bestellt und du wartest sehnsüchtig auf die Ankunft. Vielleicht dauert das so ein bis drei Tage. Und du freust dich schon, heute ist das Teil unseres Lebens da. Bei Oma Gisela und Opa Manfred war das aber ganz anders. Mein Kollege Benjamin Bock hat zur Geschichte des Direktversands recherchiert.
1: Hey Gisela, die Kutsche ist da. Es sind die Supersocken 1000. Hab die vor 2 Monaten aus dem Katalog bestellt.
2: Ja, so klang das vielleicht um 1860. Uroma Gisela und Uropa Manfred haben wohl in den USA gelebt. Vielleicht waren sie deutsche Einwanderer, die neu beginnen wollten. Dort hat die Bestellerei nämlich begonnen. Wir haben Manfred eben gehört. Er verwendete dafür einen Katalog. Wenn es um Nahrungsmittel geht, kann er das je nach Ort schon lokal bekommen. Aber anders sieht das bei speziellen, industriell gefertigten Gebrauchsgegenständen oder Schmuckstücken aus. Die Supersocken 1000 sind halt voll die spezielle Ware, die nur ein Unternehmen in New York herstellt. Gisela und Manfred wohnen zusammen mit vielen anderen deutschen Migrantinnen in Wisconsin. Ein Ausflug nach New York würde um 1860 etwa 2 Wochen dauern. Unternehmen fingen daher damit an, ihre Kataloge in den ganzen USA und auch darüber hinaus zu verteilen. Besser als die ganzen produzierten Gegenstände rumzuschicken. Die ausgebauten kilometerweiten Eisenbahnnetze boten sich halt für den Direktversand an. Was in den USA begann, ließ nicht lange auf sich warten, bis es auch Deutschland erreichte. Im Jahr 1886 bot dann auch das erste deutsche Unternehmen die Möglichkeit an, mit Hilfe eines Kataloges zu bestellen. In der Nachkriegszeit, im Jahre 1950, darunter auch das Versandhaus Otto. Frau Rolfs von der Otto Medienabteilung kennt Details des damals noch handgefertigten Katalogs.
3: Der erste Katalog mit 28 Paar Schuhen auf 14 Seiten, das klingt natürlich aus unserer heutigen Sicht gar nicht viel, aber es war ein bewusster Startpunkt und Werner Otto hatte im Schuhgeschäft bereits Erfahrungen gemacht und knüpfte dann daran an und traf auch mit dem Angebot der Schuhe damals einen Bedarf der Nachkriegszeit.
2: Der heute größte deutsche Online-Shop hat aber 2018 nach 68 Jahren seinen physikalischen Katalog letztendlich eingestellt. Heute braucht man halt eine App, um die Supersocken 3000 zu bestellen.
3: Also der Abschied von Katalog war ein großer Moment, also nach 68 Jahren. Und auf dem letzten Cover war ein Smartphone zu sehen mit dem Satz, ich bin dann mal App. Das bringt den Wandel eigentlich gut auf den Punkt.
2: Nach und nach finden die Versandhauskataloge durch das Internet ihr Ende. Gibt es denn noch Kundinnen und Kunden, die den physischen Katalog vermissen?
3: Ja, die gibt es tatsächlich. Meist dann aus nostalgischen Gründen. Also gerade Menschen, die mit dem Katalog groß geworden sind, fragen vereinzelt noch danach. Gleichzeitig zeigen unsere Zahlen aber halt auch ein klares Bild. Also wie ich gerade schon gesagt habe, kommen heute über 90% der Besuche im Shop über mobile Endgeräte. Und für die Mehrheit unserer Kundinnen ist digitales Shopping längst selbstverständlich.
2: Jetzt wissen wir, dass die Enkelkinder von Gisela und Manfred im Internet bestellen. Schluss mit den dicken Katalogen.
0: Tja, so ist es wohl. Die Zeit vergeht, Unternehmen und Menschen passen sich an die Technologie der Zeit an. Aber mal ganz unter uns, ob dicker Katalog oder Roman, Bücher liegen doch schon irgendwie ganz gut in der Hand. Und bei so einem Buch hält der Akku ja auch irgendwie ewig.
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1: Heute mit Pavel Friedrichs. Die Schweizer Gletscher haben dieses Jahr mehr als 5% ihrer Eismasse verloren. Laut dem Gletschermessnetz Glamos ist das der zweitgrößte Schwund seit Beginn der Aufzeichnungen. Grund dafür ist unter anderem der Schweizer Rekordsommer. Es war der heißeste jemals gemessene. Die schützende Schneedecke auf den Gletschern verschwand teilweise bereits während der Hitzewellen im Juni, so Glamos. Bis September war sie demnach bis in große Höhen gänzlich weggeschmolzen. Das Volumen der alten Gletscher nimmt seit über einem Jahrhundert ab. Die Erderwärmung beschleunigt diesen Trend. Transplantierte Herzen können sich dem Alter der EmpfängerInnen anpassen. Das legt nun eine Studie der Harvard University nahe, die allerdings bisher nicht peer-reviewed worden ist. Demzufolge altern jüngere Herzen bei Transplantation in entsprechende Körper schneller, ältere verjüngen sich dann hingegen. Jährlich sterben hunderte Menschen, weil sie auf Spenderorgane warten. Ihre Zahl wird bislang etwa dadurch begrenzt, dass die Herzen älterer SpenderInnen oft als nicht mehr geeignet angesehen werden. Sollten sich die Ergebnisse bestätigen, so könnten künftig auch Organe älterer PatientInnen für Transplantationen in Frage kommen. Der Mars Rover Curiosity hat vergangenen Mittwoch 5000 Tage auf dem Planeten gefeiert. Aus diesem Anlass kombinierte das Missionsteam zwei Schwarz-Weiß-Panoramen vom Mars zu einer Postkarte. Sie zeigt sowohl einen Ausschnitt von dessen Landschaft als auch den aktuellen Forschungsstandort des Rovers. Der versucht derzeit, die Geologie der Sandrippe Chocolatal näher zu ergründen. Das Jubiläum wird übrigens in Marstagen gemessen, sogenannten Sol. Um einmal die Sonne zu umrunden, braucht unser Nachbarplanet rund 24,6 Stunden. So jung wie er sich gibt, ist Curiosity also nicht.
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2: Yes, yes, ja.

0: Dudley Perkins mit Money auf M94.5. Und genau darum geht's jetzt auch auf M94.5 bei Cortex, nämlich um Geld bzw. Finanzen und Fun Facts. Das passt jetzt wahrscheinlich für viele von euch nicht zusammen, aber ich versuche euch mal das Gegenteil zu beweisen und dafür habe ich meinen Kollegen Pavel Friedrichs ins Studio geholt. Grüß dich, Pavel, schön, dass du da bist. Was weißt du über Staatsanleihen?
1: Hallihallo, Tarek. Staatsanleihen, das heißt doch, dass wir als Privatperson an der Börse einem Staat für eine Weile unser Geld leihen können und dafür dann Zinsen vom Staat zurückbekommen. Das Thema klingt für mich, ehrlich gesagt, noch ein bisschen trocken, aber ich bin mal gespannt, was du so vorbereitet hast.
0: Yes, das wird spannend. Legen wir los. Jetzt in Zeiten hoher Inflation, wo alles immer teurer wird und die Zentralbank die Leitzinsen immer wieder anhebt, davon hören wir ja dauernd, da werden einerseits Kredite teurer, weil höhere Kreditzinsen,
1: aber Geldanlage wird wieder attraktiver, weil man eben auch hier höhere Zinsen für sein Geld bekommt. Soweit so klar.
0: Ja. Allerdings, wenn jetzt mehrere Staaten zur selben Zeit neue Schulden aufnehmen wollen, zum Beispiel für ihre Verteidigung, dann, dann treten sie sozusagen gegeneinander in Konkurrenz, weil es hätte ja eigentlich jeder gerne unser Geld.
1: Dann müsste doch der Staat sein Angebot an euch irgendwie, verbessern, damit ihr euch mit eurem Investment auch wirklich für ihn entscheidet und halt nicht für jemanden anders.
0: Exakt, und genau das versucht er auch zurzeit, indem er für uns die Zinsen auf neue Anleihen anhebt.
1: Also schlecht für den Staat, gut für die AnlegerInnen.
0: Schon, aber an der Stelle wird's jetzt knifflig. Staatsanleihen sind nämlich meist festverzinsliche Wertpapiere. Die haben also einen festen Zinssatz, das ist sozusagen das, was man dafür kriegt. Über ihre gesamte Laufzeit, die beträgt zum Beispiel 30 Jahre.
1: Das bedeutet, wenn jetzt die Zinsen der neuen Staatsanleihen steigen, dann können die alten Staatsanleihen nicht einfach sponti nachziehen?
0: Kleines Gedankenexperiment. Wenn du jetzt die Wahl hättest zwischen Anleihen von, sagen wir mal, 2010 mit vielleicht 1% Zinsen pro Jahr einerseits und Anleihen mit 3% Zinsen andererseits, wie würdest du dich entscheiden?
1: Also neue Anleihen mit 3% Zinsen, weil das klingt, als würde ich wesentlich mehr Geld, also ich würde schneller mehr Geld bekommen, so klingt das für mich. Ergibt das Sinn?
0: Würde ich auch sagen, du bekommst mehr Geld und ich würde es auch so machen wahrscheinlich.
1: Ist ja viel attraktiver.
0: Ja, genau. Und so geht es zurzeit vielen Anlegern am Anleihenmarkt. Die Börsenkurse von neuen Anleihen steigen.
1: Und die von älteren mit Niedrigzinsen, die müssen dann ja fallen. Das wäre dann ja einfach Angebot und Nachfrage, ganz klassisch.
0: Genau. Jetzt gibt es aber auf dem Markt natürlich viele ältere Staatsanleihen zu kaufen und wenige neue, weil die älteren haben sich ja über die letzten 30 Jahre angestaut. Die haben ja, und insgesamt gibt es damit noch wesentlich mehr niedrig verzinste Anleihen als mit höheren Zinsen.
1: Dann spielen die alten, weniger nachgefragten Anleihen im Durchschnitt also trotzdem eine größere Rolle als die neuen, attraktiveren Anleihen. Wie wirkt sich das aus, wenn jetzt die Kurse der alten Anleihen alle sinken?
0: Naja, die Attraktivität der neuen Anleihen geht in der Masse der alten unter. Unterm Strich schaut dieser Gesamtdurchschnitt, dieser sogenannte Anleihenindex, kennt man bei Aktien mit dem DAX, der deutsche Aktienindex, Anleihen haben sowas auch, das schaut so aus, als wären Staatsanleihen heute eigentlich Schnee von gestern. Und Investmentfonds auf Anleihen, die sich wie ETFs an diesem Durchschnitt, diesem Index orientieren, die fahren tatsächlich Verluste ein.
1: Also die Durchschnittskurse sinken und das, obwohl die neuen Anleihen heute zinslich eigentlich viel attraktiver und begehrter sind als die ganzen 15 Jahre zuvor.
0: So ist es. Ich persönlich muss gestehen, ich finde das ziemlich skurril. Ne? Du denkst jetzt, oh Mensch, die neuen Renditen steigen, dann muss doch eigentlich der Kurs steigen. Das wollen doch die Leute, aber es ist so nicht.
1: Ja. Also dieses so, man zählt so eins und eins im Kopf zusammen und denkt sich so, das ergibt ja Sinn.
0: Ja, als ob das nicht schon kompliziert genug wäre.
1: Also sich in diesem Dickicht zurechtzufinden ist eine Aufgabe für sich.
0: Ich habe eine halbe Ewigkeit gebraucht, bis ich es geschafft habe. Anyway, wir spielen als nächstes Dummy von Now Always Fades bei M94.5 Cortex. Und ihr könnt dann investieren, wie ihr es für richtig haltet.

0: Beardy Man von, nein, oh, von Beardy Man, so richtig rum muss man sagen, bei Cortex auf M94.5. Und die Sendung ist damit eigentlich auch schon am Ende. Ich würde ja glatt noch eine weitere Stunde machen, weil alles so spannend ist, was wir heute behandelt haben. Aber die Stunde geht zu Ende. Ich hoffe, sie hat euch gefallen. Mein persönliches Highlight sind eindeutig die Delfine heute. Ich finde die Viecher eigentlich super süß, total putzig. Und dann heißt es, ja, die sind in Wirklichkeit eigentlich total dunkle Wesen. Ja, also ich glaube, mein Verständnis ist heute mal ordentlich shattered. Aber wir haben auf jeden Fall was gelernt. Ich weiß, in Zukunft werde ich den Tieren weniger vertrauen als bisher. Damit bleibt mir eigentlich nur noch zu sagen, danke an alle, die diese Sendung möglich gemacht haben und natürlich an euch, liebe Zuhörerinnen. Bei uns in der Redaktion waren das Benjamin Bock, Juliane Augustin, Pavel Friedrichs, der mir auch die Technik gemacht hat und den ihr auch vorhin mit im Studio gehört habt. Hat Spaß gemacht mit dir, Pavel. Und zuletzt natürlich mir selbst, okay, natürlich klingt doof, Tarik Amach auf jeden Fall. Und die Musikplanung hatte für uns Katharina Wollmann, vielen Dank auch hier. Und die Sendeleitung hatte Valeria Botajanian. Und damit, mit dieser wunderschönen Sommerurlaubsmusik, gehen wir in den Feierabend, in den Sonntagabend. Ich wünsche euch einen schönen Abend und bis nächste Woche bei Cortex auf M94.5.
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0: 1,50.
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0: Energiepreise steigen wieder. Zwei Deutsche gewinnen Medizin-Nobelpreis und DFB-Captain Gewinn fällt mehrere Wochen aus.
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0: Bastian Sinner. Die Spritpreise an den deutschen Zapfsäulen sind nach dem Start des Tankrabatts wieder leicht gestiegen. Wie der ADAC mitgeteilt hat, hat sich ein Teil der anfänglichen Entlastung innerhalb weniger Tage bereits wieder aufgezehrt. Im bundesweiten Durchschnitt kostet ein Liter Super E10 am Sonntag 2,13 Euro. Das waren 2,3 Cent mehr als noch am Donnerstag. Auch bei Diesel gab es einen leichten Anstieg. Laut dem Verkehrsclub ist der erneute Preisanstieg nur schwer nachvollziehbar, da sich Ölpreis und Wechselkurs kaum verändert haben. Zwei Deutsche gewinnen den Medizin-Nobelpreis. Peter Hegemann, Georg Nagel und ein US-Amerikaner wurden für ihre Forschung im Bereich der Optogenetik ausgezeichnet. Dabei handelt es sich um eine Methode, mit der bestimmte Nervenzellen mithilfe von Licht an- und ausgeschaltet werden können. In den nächsten Tagen werden noch die PreisträgerInnen in Physik, Chemie, Literatur, Frieden und Wirtschaft bekannt gegeben. Rechenzentren sollen bei Wasserknappheit mehr für ihren Verbrauch zahlen. Das fordert Umweltminister Schneider und argumentiert mit dem großen Wasserverbrauch der Anlagen. Angesichts zunehmender Trockenheit müsse Deutschland mit Wasser effizienter und gerechter umgehen, so Schneider. Der Münchner Hauptbahnhof hat den Oktoberfestansturm standgehalten. Trotz Baustellen und Rekordbesuchern ist es laut Bahn zu keinen größeren Gedrängeproblemen gekommen. Geholfen haben dabei Echtzeitanalysen, ein neuer Zugang zum Starnberger Flügelbahnhof sowie zusätzliches Personal wie Sicherheitskräfte und ReisendenlenkerInnen. Die Modernisierung des Bahnhofs wird noch mehrere Jahre weiterlaufen. DFB-Captain Julia Gwynn hat sich einen Außenbandriss im linken Sprunggelenk zugezogen. Diese Diagnose teilte der FC Bayern München zwei Tage, nachdem die 27-jährige Abwehrspielerin im Bundesligaspiel bei Eintracht Frankfurt umgeknickt war, mit. Der Double-Gewinner und Champions-League-Teilnehmer muss in die kommenden Wochen auf Gewinn verzichten, hieß es. Ihre Absage für die Heimländerspiele gegen Australien und Japan hatte der DFB schon am Sonntag bekannt gegeben. Das waren die M94.5 Nachrichten. Die Zeit, es ist 15:02 Uhr.

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1: Ja, und damit hallo und herzlich willkommen zur zweiten Stunde der zweiten Teststrecke. Gut, dass heute noch nicht, dass heute nicht mehr der 2.10. ist, sonst wären aller guten Dinge 3 und die Zahl mag ich wesentlich weniger als die 2 und spätestens jetzt bin ich von mir selbst verwirrt. Naja, mein Name ist Tarek Amach und ich darf euch auf jeden Fall heute begleiten für die nächste Stunde, unterhalten mit den besten Schmankerln des Wissenschaftsjournalismus auf M94.5. Man merkt, hier spricht ein leidenschaftlicher Ravenclaw, wenn er sich in der Teststrecke freiwillig Wissenschaftsthemen widmet. Aber ich darf euch gleich beweisen, Wissen macht Spaß, wenn man richtig rangeht. Und das werden wir gleich machen. Nach den Kerzen in der Nacht hast du geweint auf M94.5.

0: The Decemberists mit O Valencia auf der M94.5 Teststrecke. Und wir kommen jetzt aus Valencia zurück nach München, beziehungsweise eigentlich noch viel mehr nach Bielefeld. Schon mal gehört? Vielleicht ja, vielleicht nein. Aber was ihr vielleicht gehört habt, ist, das gibt's doch gar nicht. Bielefeld, das gibt's doch gar nicht. Oder doch? Die Wahrscheinlichkeit, dass ihr den Spruch gehört habt, ist jedenfalls relativ groß, denn Bielefeld, also eine Stadt in Deutschland, ist seit Jahren das Opfer einer Verschwörungstheorie. Wie das denn? Tja, wir schauen gemeinsam drauf in der Teststrecke und klären, was es mit diesem komischen Mythos-Verschwörungstheorie um Bielefeld auf sich hat. Außerdem reden wir über Eier. Die gibt es zwar noch, auch im Supermarkt, also jedenfalls das letzte Mal, als ich gesehen habe, aber von einer bestimmten Farbe gibt es tatsächlich immer weniger. Welche, warum und ob wir deswegen als nächstes alle Eier horten sollten, das erfahrt ihr in der nächsten Stunde. Also bleibt dran und nicht zuletzt haben wir natürlich Musik im Angebot auf der Teststrecke. Hören wir also einmal kurz rein.
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0: Wir spielen Selma Hayek von Wargasm, einer Elektro-Punk-Metal-Band bestehend aus Sängerin Milky Way und Sänger Sam Matlock. No Way von Kofi Stone aus Birmingham, introspektiver UK-Rap auf der M94.5 Teststrecke. Und gleich als nächstes Sweet Sunshine von Ozeki, ebenfalls aus England, aber genauer aus London.
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0: Viel Spaß damit.

Wie es mir geht von Wanda Lisbon auf der Teststrecke bei M94.5. Dunkelblau, intensives Lila oder doch ein kräftiges Rot. Ich könnte mich da ehrlich gesagt gar nicht entscheiden, was meine Lieblingsfarbe ist. Ich weiß nicht, wie es euch geht. Blattläuse hingegen sehen das scheinbar ganz anders, denn für sie ist klar, Gelb ist das absolute Nonplusultra. Diese Vorliebe der Blattläuse ist bereits seit einigen Jahren bekannt. Forscher in der Universitäten Kassel und Bonn haben vor einer Weile neue Modelle entwickelt, mit denen das Farbsehen der Blattläuse noch genauer erforscht werden kann. Dazu wurden 2 Frühjahre lang über 200 Läusefallen in rund 70 unterschiedlichen Farben auf dem Feld platziert. Anschließend wurden dann die genaue Anzahl der gefangenen Blattläuse je Falle gemessen. In dem zweiten Modell wurden zusätzlich schon bekannte Daten über die bei der Nahrungssuche angeregten Sehzellen der Läuse berücksichtigt. Das Fazit: Es konnte nicht nur die Schwäche der Blattläuse für Gelb bestätigt, sondern auch ein spezieller neuronaler Mechanismus festgestellt werden, der das Sehverhalten der Läuse steuert. Das neu gewonnene Wissen könnte unter anderem zur Verbesserung landwirtschaftlicher Methoden beitragen. Durch sogenannte Mulchverfahren, dabei bedeckt man den Boden mit einer Folie, könnten die Wirtspflanzen ab jetzt besser vor Schädlingen geschützt werden. Was genau die kleinen Läuse an der Farbe Gelb jetzt so toll finden, das bleibt fürs Erste ein Geheimnis. Und ehrlich gesagt, dieses Ergebnis, das deckt sich in gewisser Weise mit meiner W-Seminararbeit aus der 12. Klasse oder der Oberstufe am Gymi. Und zwar habe ich da das Sehvermögen von Fischen, von Zierfischen untersucht, also im eigenen Aquarium. Und das Ergebnis war auch hier, die können Farben sehen und unterscheiden. Und die können sich sogar merken, in welchen Behälter man das Futter tut, wenn verschiedene Farben auf dem Futterbehälter drauf sind, und schwimmen dann immer dahin. Also eigentlich genau wie hier, wo die Läuse die Fallen ausgesucht haben. Also es ist genial. Wir sehen, Läuse und Fische sind ähnlicher, als wir dachten. Und von Fischen kommen wir jetzt zu Sea Pinks Gold Lady auf der M94.5 Teststrecke.

Sweet Sunshine, der Name ist Programm von Ozeki auf der Teststrecke von M94.5. Also, mal ein bisschen persönlich. Als gebürtiger Münchner und Redakteur beim Münchner Radiosender, nämlich dem sehr, sehr guten M94.5, das ihr gerade hört, da ist München für mich natürlich auch eine ganz besondere Stadt. Aber in Deutschland gibt es natürlich auch ganz viele andere zauberhafte Städte, Rothenburg zum Beispiel, Lindau oder Dresden. Aber die mit Abstand magischste ist eine andere, nämlich Bielefeld. Ihr kennt zwar ihren Namen, aber in echt existiert sie eigentlich gar nicht. Jedenfalls gemäß einer berühmten Verschwörungstheorie. Aber woher kommt die und warum gerade Bielefeld? Dafür müssen wir ins Jahr 1993 zurückgehen, also nach Adam Riese, wie viele Jahre sind das? 7 plus 26? Ja, 33 Jahre zurück. Eine Studentenparty in Kiel. Ein Gast aus Bielefeld, fast niemand kennt die beschauliche Stadt und deswegen meinen die dann so, Bielefeld? Das gibt's doch gar nicht. In den nächsten Wochen spinnt der Partygast Achim Held das Ganze weiter. Er erfährt, dass einige der Autobahnen um Bielefeld rum gesperrt sind und schreibt los. 1994, ein Jahr später, geht seine Verschwörungstheorie dann ins Internet. Das steckt damals übrigens in den Kinderschuhen und wurde Usenet genannt. Also, ich kannte den Begriff ehrlich gesagt nicht, aber gut. Achim meinte dann, dass er damit bestehende Verschwörungstheorien ins Lächerliche ziehen wollte. Da hat es ihm ganz schön geholfen, als das Internet in den 90ern so richtig explodiert ist. So kam der Gag bei wirklich jedem an. Tja, und jetzt 30 Jahre später, beziehungsweise was haben wir gesagt, ein bisschen über 30 Jahre, ist es ein Urgestein der deutschen Meme-Kultur. Nur doof, dass man jetzt niemanden mehr glaubt, der dort Urlaub gemacht haben soll.

Ja, und wir bleiben aber jetzt in München und fahren nicht für den Urlaub weg. Als nächstes kommt bei uns Wallows mit Virtual Aerobics.

7 Years war das von Pale Blue Eyes. Und wir reden jetzt mal ein bisschen über mein eins meiner Lieblingsthemen in der M94.5-Teststrecke, nämlich Essen. Was mögt ihr lieber, braune oder weiße Eier? An sich ist es ja eigentlich völlig egal. Geschmackliche Unterschiede gibt's nämlich nicht. Allerdings sind braune Eier meistens größer. Weiß nicht, ob ihr jemals drauf geachtet habt. Wer aber dennoch lieber die Eier mit der braunen Schale mag, muss ich jetzt eine harte Botschaft überbringen. In Zukunft wird es vermutlich keine braunen Eier mehr in Supermärkten geben. What? Als erzürnter Wutbürger oder Wutbürgerin fragt man sich dann natürlich, warum? Das liegt daran, dass Hühner mit braunen Federn in der Regel auch braune Eier legen und Hühner mit weißen Eiern... Okay, ja gut, die mag es auch geben. Hühner mit weißen Federn, die legen eben eher weiße Eier. Entschuldigung. Allerdings sind weiße Hühner leichter zu halten, leben länger und legen mehr Eier. Und der Kapitalist in mir, der weiß gleich, immer mehr ZüchterInnen wechseln deswegen mittlerweile zu weißen Hühnern. Der Anteil brauner Eier im Supermarkt liegt inzwischen bei unter 30%. Vor 10 Jahren waren die braunen Eier noch in der Mehrzahl. Die nächste Generation wird wahrscheinlich gar nicht mehr wissen, dass es früher auch braune Eier gab. Also an alle, denen das wichtig ist, schnell sein und die braunen Eier so lange genießen, wie ihr noch könnt. Und genießen könnt ihr jetzt auf der Teststrecke als nächstes Sophie Reuer mit Kleinmarx.

0: Aperitivo von Nant auf M94.5. Und mit Aperitivo geht jetzt auch die Teststrecke zu Ende. Um das verwirrende Zahlenspiel vom Anfang nochmal zu bemühen, alles hat ein Ende, nur die Wurst hat zwei. Ich würde aber sagen, selbst dieses Sprichwort stimmt hier nicht wirklich, denn M94.5, der Sender, den ihr hört, das läuft auch nach 16 Uhr noch weiter, dann in der Hörbar am Montagabend mit Ella Butz. Und ich darf mich an der Stelle für heute von euch verabschieden. Vielen Dank fürs Zuhören und vielen Dank auch in der Redaktion an Juliana Areta Duarte für die Musikplanung und ganz besonders an Bastian Sinner vor der Studioscheibe für die Sendebetreuung. Ja, er ist sogar da, das ist schön, dann hört das auch persönlich. Und hier geht's jetzt weiter bis zu den Nachrichten mit Cupcake. That's like.
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0: Preise steigen wieder, zwei Deutsche gewinnen Medizin-Nobelpreis und DFB-Kapitänin gewinnen für mehrere Wochen aus.
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0: Max Kienast um 16 Uhr. Die Spritpreise an den deutschen Zapfsäulen sind nach dem Start des Tankrabatts wieder leicht gestiegen. Wie der ADAC mitgeteilt hat, hat sich ein Teil der anfänglichen Entlastung innerhalb weniger Tage bereits wieder aufgezehrt. Im bundesweiten Durchschnitt kostete ein Liter Super E10 am Sonntag 2,13 Euro. Das waren 2,3 Cent mehr als noch am Donnerstag. Auch beim Diesel gab es einen leichten Anstieg. Laut dem Verkehrsclub ist der erneute Preisanstieg nur schwer nachvollziehbar, da sich Ölpreis und Wechselkurs kaum verändert haben. Zwei Deutsche gewinnen den Medizin-Nobelpreis. Peter Hegemann, Georg Nagel und ein US-Amerikaner werden für ihre Forschung im Bereich der Optogenetik ausgezeichnet. Dabei handelt es sich um eine Methode, mit der bestimmte Nervenzellen mit Hilfe von Licht an- oder ausgeschaltet werden können. In den nächsten Tagen werden noch die PreisträgerInnen in Physik, Chemie, Literatur, Frieden und Wirtschaft bekannt gegeben. Fast 266.000 Menschen sind 2024 in Deutschland Opfer häuslicher Gewalt geworden. Die meisten von ihnen Frauen und Mädchen. Viele bleiben trotzdem bei den TäterInnen. Zum Beispiel auch, weil sie nicht aus der gemeinsamen Mietwohnung herauskommen. Oft ist es für Betroffene schwierig, in so einer Situation aus einem gemeinsamen Mietvertrag auszutreten, sagt der Bundesrat. Deswegen sollen sie mit dem neuen Gesetz unter anderem die Zustimmung des Täters zur Kündigung des gemeinsamen Mietvertrags verlangen dürfen. Der Münchner Hauptbahnhof hat dem Oktoberfestansturm standgehalten. Trotz Baustellen und RekordbesucherInnen ist es laut Bahn zu keinen größeren Gedrängeproblemen gekommen. Geholfen haben dabei Echtzeitanalysen, ein neuer Zugang zum Starnberger Flügelbahnhof sowie zusätzliches Personal wie Sicherheitskräfte und ReisendenlenkerInnen. Die Modernisierung des Bahnhofs wird noch mehrere Jahre weiterlaufen. DFB-Kapitänin Julia Gwinn hat sich einen Außenbandriss im linken Sprunggelenk zugezogen. Diese Diagnose teilte der FC Bayern München zwei Tage, nachdem die 27-jährige Abwehrspielerin im Bundesligaspiel bei Eintracht Frankfurt umgeknickt war, mit. Der Double-Gewinner und Champions-League-Teilnehmer muss in den kommenden Wochen auf Gewinn verzichten, hieß es. Ihre Absage für die Heimländerspiele gegen Australien und Japan hatte der DFB schon am Sonntag bekannt gegeben. Das waren die M94.5 Nachrichten. Die Zeit, es ist 16.02 Uhr.
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3: Ja, hallo, einen wunderschönen Montag nach der Wiesn. Ich weiß ja nicht, wie es euch da geht. Ich war gestern nur ganz kurz und trotzdem fühle ich mich heute ein bisschen matsch. Aber ich habe den Tee auf Anschlag, ich habe schon einen Hustenbonbon gelutscht und wir schaffen das ohne Wiesengrippe. Und wenn nicht, dann mache ich halt bei der LMU-Studie mit. Weil Wiesengrippe ist nicht gleich Wiesengrippe und was Wiesengrippe überhaupt eigentlich ist, das versuchen die da rauszufinden. Und ich versammle auch im Verlauf der Sendung ein bisschen Hausmittel und ein bisschen was so der Rest der Redaktion denkt, wie ich am besten diese Erkältung im Keim ersticken kann. Jetzt ersticken wir aber erstmal meine Stimme im Keim und starten musikalisch mit Blackberry Marmalade.

0: Blackberry Marmalade hier in der Hörbar auf M94.5. Ja, und das Semester, das geht bald wieder los. Immer wenn die Wiesn vorbei ist, heißt es, müssen wir jetzt mal langsam wieder in die Uni. Es ist jetzt auch inzwischen wieder Zeit, dass die Kurse gewählt werden können. Die Stundenpläne, die verfestigen sich jetzt. Und das heißt für viele, die Zeiten auf der Arbeit ändern sich. Oder man sucht sich gleich eine neue. Tipps dafür haben wir im Gepäck. Dazu gleich mehr. Jetzt erst ein kleiner Blick auf die Playlist dieser Stunde.
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0: Es gibt What Jail Is Like von The Afghan Whigs. Der Produzent, der heißt übrigens, oder wird genannt, Godfather of Grunge. Das sagt schon eigentlich alles. Ja, und wir bleiben High Energy mit Don Grosso von den Trust Fund Babes.
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0: Ja, und jetzt geht's allererst mal los mit Kayflay und dem meiner Meinung nach nervigsten Tier, wenn man versucht, ein Picknick zu machen. Ants.
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0: Das war Plastic von Upchuck hier in der Hörbar auf M495 mit mir, Ella Butz. Hallihallo. Das Semester, das geht los und ihr sucht nach einem neuen Job oder ihr seid gerade fertig mit dem Studium und startet ins Berufsleben. Der Arbeitsmarkt, der hält einige Hürden bereit. Meine Kollegin Nadja und Leonore haben sich für euch die aktuellen Do's and Don'ts beim Bewerben recherchiert.
1: Sich zu bewerben kann stressig sein. Vom richtigen Anschreiben bis zum Bewerbungsgespräch gibt es einiges zu beachten. Wir haben da ein paar Tipps für euch.
2: Bevor ich mich bewerbe, wo finde ich überhaupt passende Ausschreibungen?
1: Dafür braucht ihr klare Ziele. Überlegt euch, welche Aufgaben und Branchen zu euch passen und lest euch auf Webseiten wie Kununu Bewertungen zu Unternehmen durch. Auf Jobportalen wie StepStone oder Indeed könnt ihr Kriterien wie Standort oder Gehalt filtern. Am besten aktiviert ihr noch die Jobalerts, um keine Stellen zu verpassen. Online-Profile auf Xing oder LinkedIn können euch außerdem beim Networken helfen. Welche Rolle spielt KI? Kann ich mein Anschreiben mit ChatGPT schreiben?
2: Anschreiben und Lebensläufe sind in Sekunden mit KI erstellt und können relevante Keywords aus der Ausschreibung enthalten. Aber oft leidet dabei die Individualität. Das wissen auch Unternehmen. Viele wünschen deshalb Bewerbungsvideos und fragen in Gesprächen gezielt nach. Authentizität, echte Erfahrungen und Motivation sind dabei überzeugender. Und wie immer gilt, KI-Infos noch einmal überprüfen. Meine Bewerbung war erfolgreich und ich bin zu einem Vorstellungsgespräch eingeladen. Worauf muss ich achten?
1: Ihr solltet euch über das Unternehmen informieren, wichtige AnsprechpartnerInnen und Projekte kennen und euch Fragen überlegen, um euer Interesse zu zeigen. Übt auch mal eure Selbstvorstellung und überlegt, wie ihr euch kurz und authentisch präsentieren könnt. Beachtet aber den Dresscode des Unternehmens. Solltet ihr zu einem Online-Gespräch eingeladen werden, checkt davor gründlich eure Verbindung und die Software und setzt euch nicht zu nah an die Kamera. Dann sollte eigentlich nichts mehr schief gehen. Irgendwie waren die Fragen im Gespräch komisch. Was muss ich denn beantworten und welche Rechte habe ich als BewerberIn überhaupt?
2: Grundsätzlich müssen Fragen zur politischen Einstellung, Herkunft, Familienplanung und sexueller Identität nicht beantwortet werden. Ausnahmen sind Fragen, die für die Stelle relevant sind. Zum Beispiel auf eine katholische Kirche nach der Religion oder ein Chemielabor nach gesundheitlichen Beeinträchtigungen fragen. BewerberInnen haben übrigens das Recht, Auskunft über Anforderungen und Gefahren am Arbeitsplatz zu erhalten. Und der Arbeitgeber ist prinzipiell dazu verpflichtet, eure Reisekosten zu zahlen. Außer es wurde im Vorhinein ausgeschlossen.
0: Ja, wie das perfekte Anschreiben aussieht und wo ihr weitere Unterstützung bei eurem Bewerbungsprozess bekommt, das findet ihr auf der Webseite der Agentur für Arbeit oder unter jibb-münchen.de. München, wie eigentlich in den meisten Adressen mit UE. Falls ihr eure Bewerbungsskills aber auch direkt testen wollt, dann bewerbt euch doch einfach bei M495. Das geht nämlich noch bis zum 23. Oktober und dann könnt ihr vielleicht bald da sitzen, wo ich jetzt sitze. Das Formular, das findet ihr auf unserer Webseite, schön groß und gut sichtbar. Jetzt gut hörbar gibt es Kick the Curb von New Dad.

0: Ich fände es ganz gut, wenn man dann so sagt, M94.5 oder so.
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0: 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Ich bin ins Studio reingewalkt bei M495 zu Hörbar. Hallihallo, willkommen zurück. Ja, wenn ihr mal dran denkt, was aus der DDR eigentlich geblieben ist, fallen euch vielleicht zuerst so die Ampelmännchen ein oder vielleicht auch das Sandmännchen. Am Wochenende hat aber ein etwas skurrileres Überbleibsel Schlagzeilen gemacht. Unsere Redakteurin Ann-Marit Michel hat sich mit diesem ungewöhnlichen Fund beschäftigt und die habe ich jetzt im Studio. Hi, was hast du uns denn mitgebracht?
1: Ja, Hallöchen. Mitbringen durfte ich es tatsächlich nicht, aber naja, es geht um ein Brot. Nicht Bernd das Brot als Kumpel vom Sandmännchen, was übergeblieben ist, sondern ein ganz einfaches Bauernbrot. Im Deutschlandmuseum in Berlin könnt ihr nämlich ab jetzt das letzte DDR-Brot bestaunen.
0: Okay, ein Brot. In der Vitrine liegt also einfach ein altes Laib Brot oder kann man das Brot nach altem Rezept probieren?
1: Nein, also dort liegt tatsächlich ein Brot aus dem Jahr 1990. Es wird da tiefgefroren gelagert und man sieht noch auf der Plakette zum Exponat, dass es am 26. Juni 1990 datiert ist, dass seine Materialien Natursauerteig, Roggen und Weizenmehl sind und es sind sogar die Maße mit vermerkt.
0: Okay, also das ist nicht zu viel versprochen, aber was ist denn jetzt das Besondere an diesem tiefgefrorenen Brot?
1: Ja genau, ich habe es eben schon kurz erwähnt, es ist das letzte Brot der DDR. Also es kommt von der ostdeutschen Supermarktkette Konsum, das war quasi so der Ostsupermarkt von damals. Und der Berliner Michael Hagedorn hat es im Juni 1990 kurz vor der Währungsunion gekauft, also kurz bevor man auch im Osten mit der D-Mark zahlen durfte, beziehungsweise bevor sie eingeführt wurde. Und damals haben eben viele gehamstert, auch so aus Sorge, wird die neue Währung gleich da sein und sowas. Und auch Hagedorn hat dann eben mal zur Sicherheit ein Brot mehr mitgenommen und hat es eingefroren.
0: Ja, okay. Und der hat sich jetzt dafür entschieden, seinen Tiefkühltruhe zum Museum zu machen?
1: Naja, nicht so ganz. Auf der Website des Museums gibt es ein Video, in dem Hagedorn die Geschichte erzählt. So zu ganz getragener, sehnsüchtiger Klaviermusik erzählt er dann, dass er sich von dem Brot trennen musste. Also es ist wirklich sehenswert, kann ich nur empfehlen, klickt euch da mal rein. Und die Währungsumstellung lief halt dann irgendwie doch unerwartet reibungslos und es gab ganz viele Westprodukte, sodass man das gehamsterte Brot eben nicht brauchte. Naja, dann hat das Brot halt irgendwie einfach 36 Jahre lang nicht aus der Tiefkühle geschafft.
0: Okay, also es war dann eher ein Zufall. Ja, man vergisst vielleicht mal so eine Bolognese eingefroren. Ich habe auch vor einer Woche die Kartoffelsuppe von vor 2 Jahren mal endlich leer gemacht. Aber 40 Jahre einfach ein Brot übersehen?
1: Ja, also am Anfang war es wohl eher zufällig. Dann hat man es halt irgendwie nicht auftauen wollen, nicht wegschmeißen wollen, so. Aber er hat es dann tatsächlich auch irgendwann 3-mal mit umgezogen. Also es hat in 3 Wohnungen mit ihm gelebt. Dann wurde es unter Freunden halt erst zu so einem kleinen Witz. Naja, und dann kam ihnen halt irgendwann der Gedanke, dass es vielleicht das letzte Brot der DDR sein könnte. Michael Hagedorn erzählt in einem Interview aber, dass es sich jetzt gut und richtig anfühlt, das Brot abzugeben. Platz in der TK ist ja bekanntermaßen sehr rar. Und er ist eben der Meinung, dass es jetzt Zeit ist, sein DDR-Brot loszulassen, weil wegschmeißen wollte er es natürlich auch nicht.
0: Ja, und er kann sein Brot ja auch immer mal noch besuchen. Und jetzt kann es auch die ganze Welt bestaunen. Aber was schaut man sich denn da genau an, wenn man in dieses Museum geht?
1: Also es ist wirklich so, alles was man sieht, ist ein gewöhnliches Brot in einer gläsernen Vitrine. Auf dem Brot klebt eben dieser gelb-grüne Produktaufkleber. 80 Pfennig ist da als Preis.

0: vermerkt. Wow. Und auch die Produktionsstätte im Berliner Bezirk Prenzlauer Berge, ist alles genau datiert. 1000 Gramm ist es schwer und es lagert jetzt in einer Spezialvitrine, es wird eben gekühlt. Es ist nämlich, ganz special, das weltweit einzig tiefgekühlt ausgestellte Brot. Also andere Brot, es gibt ja auch Brotmuseen, sind dann immer dehydriert oder irgendwo konserviert. Also Berlin hat das einzig tiefgefroren ausgestellte Brot der Welt.
1: Ja, okay, absolut cool. Das muss ich mir beim nächsten Berlin-Trip auf jeden Fall anschauen. Ich würde sagen, das kickt sogar den Fernsehturm von der Liste. Ja, falls jemand den Geschmack der DDR doch noch nachträglich zum Tag der Deutschen Einheit, der jetzt am Samstag war, in die eigene Küche holen will, der Berliner Kurier, der hat ein Rezept zu dem legendären Konsumbrot veröffentlicht. Ja, hattest du heute schon Brot?
0: Ich hatte tatsächlich heute noch kein Brot, aber das kann ja noch werden.
1: Abendbrot.
0: Ja.
1: Ja, wir machen weiter mit Don Grosso von den Trust Fund Babes und ich denke jetzt an Brot.

0: Das ist M94.5, was ihr da hört. Und genauer gesagt, die Hörbar mit mir, Ella Butz, hallo. 10.000 Wohnungen. Das war eins der Wahlversprechen von Dominik Krause. Der Plan, ungenutzte Büroflächen zu Wohnungen umwandeln. Seit Anfang des Monats kümmert sich die Umbauagentur Büro zu Wohnen um das Projekt. Rund 1,54 Millionen Quadratmeter leerstehende Büros gibt es in München. Mehr als genug also für 10.000 neue Wohnungen, oder? Ja, tatsächlich gibt es da einen Haken. Denn laut einer neuen Studie des Immobilienunternehmens Collier ist nur ein kleiner Bruchteil dieser Fläche kurzfristig nutzbar. Viele Gebäude sind zu unmodern oder befinden sich in nicht wohnwirtschaftlich nutzbaren Flächen, also zum Beispiel in Industriegebieten. Damit schrumpft die angestrebte Zahl auf gerade mal 1200 neue Apartments. Ein Dämpfer gerade für die, die in München auf bezahlbaren Wohnraum warten. Erstis zum Beispiel suchen gerade jetzt zum Semesterstart meist erfolglos nach günstigen Wohnungen. Ingo Wachendorfer vom Studierendenwerk München sagt,
1: gerade im September, wenn dann auch noch das Oktoberfest ist, ist natürlich schwierig für die Neueinkömmlinge überhaupt was zu finden. Wir vom Studierendenwerk sind froh über jeden Wohnraum, der geschaffen wird, weil letztendlich dann dadurch eben der Wohnungsmarkt entlastet wird und das in der Theorie zumindest zu einer Vergünstigung führt.
0: Ja, von Seiten der Stadt gibt es noch keine Stellungnahme zu dieser neuen Studie. Es wäre aber jedenfalls überraschend, wenn das Ziel 10.000 neue Wohnungen nicht ein bisschen nach unten angepasst werden würde.

0: Zwei Deutsche gewinnen den Medizin-Nobelpreis. Es geht in die Stichwahl um die Präsidentschaftswahl in Brasilien. Und E-Autozulassungen boomen in Deutschland.
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0: an Marit Michel. Es ist 17 Uhr. Zwei Deutsche erhalten gemeinsam mit einem US-amerikanischen Forscher den Medizin-Nobelpreis. Peter Hagemann von der Humboldt-Universität in Berlin und Georg Nagel von der Uni Würzburg werden für ihre Arbeit in der Optogenetik ausgezeichnet. Optogenetik macht es möglich, zelluläre Aktivitäten mit Licht zu kontrollieren und ermöglicht es so, das menschliche Gehirn neu zu kartieren. Damit legen die Forscher den Grundstein für eine neue Ära der neurowissenschaftlichen Forschung. Der Medizin-Nobelpreis wird jährlich vom Karolinska-Institut in Stockholm verliehen. Bei der Stichwahl um die Präsidentschaft in Brasilien geht Flavio Bolsonaro als leicht favorisiert. Am 25. Oktober wird er erneut gegen den amtierenden Präsidenten Lula antreten. Gestern hatten die Präsidentschaftswahlen stattgefunden, wobei keiner der beiden Kandidaten die absolute Mehrheit gewinnen konnte. Bolsonaro lag im ersten Wahlgang knapp vor Lula und gilt somit als Favorit für die anstehende Entscheidung. Flavio Bolsonaro ist der Sohn des bis 2023 amtierenden Präsidenten Jair Bolsonaro. In Spanien hat Ministerpräsident Pedro Sanchez Neuwahlen für Ende November angekündigt. Er will damit eine größere Mehrheit im Parlament aufbauen. Aktuell führt Sanchez eine Minderheitsregierung aus der sozialistischen PSOE und dem linksalternativen Bündnis Suma. Die Neuwahlen gelten als riskant, weil unklar ist, ob Sanchez eine Mehrheit hinter sich vereinen kann. Zuletzt waren Initiativen im Kampf gegen die Wohnungsnot gescheitert, da die Katalonenpartei die Regierungskoalition verlassen hat. In München hat während des Oktoberfestes eine erfolgreiche Impfkampagne stattgefunden. 937 Menschen haben sich bei der Wiesenimpfung gegen die Grippe und oder Covid-19 impfen lassen. Die Zahl bezeichnete Gesundheitsreferentin Beatrice Surek als überwältigende Nachfrage. Die Stadt München bot mit der Initiative München impft gemeinsam mit der LMU und der TUM Impfungen auf dem Oktoberfest an. In Deutschland boomt der Verkauf von Elektroautos. Mit rund 88.500 vollelektrischen Fahrzeugen im September machten sie rund ein Drittel der Neuzulassungen aus. Grund dafür ist mitunter die im Mai eingeführte Prämie für E-Fahrzeuge. Umweltminister Schneider lobte das Programm und sagte, dass es die Erwartungen weit übertroffen habe. Das Umdenken der VerbraucherInnen ist auch durch die steigenden Spritpreise bedingt. Der September war der teuerste Tankmonat jemals. Das waren die M94.5 Nachrichten. Es ist 17.02 Uhr.
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3: Hallihallo. Und man hört es von Moderation zu Moderation mehr. Meine Erkältung, die kommt jetzt dann doch ein bisschen durch. Wir hatten es eben in den Nachrichten, die Impfkampagne auf der Wiesn. Habe ich leider nicht wahrgenommen. Vielleicht hätte das geholfen gegen die drohende Wiesengrippe. Aber Ann-Marit, hast du vielleicht noch irgendwelche anderen Ideen für mich? Weil mein Go-To für gegen Erkältung ist Tee. Ich bin schon bei Tasse 3 seit Start der Sendung. Aber ja, hilft halt auch nur so viel. Was machst du gegen Erkältung?
0: Ja, ich bin da auch immer ganz basic unterwegs. Also der erste Griff ist der Tee mit Ingwer und Zitrone.
3: Ingwer ist gut.
0: Ingwer ist einfach gut. Und die Teekanne. Ich kau auch Ingwer.
3: Oh Gott. Da bin ich raus.
0: Ich habe immer das Gefühl, dass das hilft. Und so Zitronensaft-Shots morgens, so Immunshots. Mhm. Vielleicht ist es nur der Placebo, weil ich dann meinen Organismus nochmal so richtig wach mache. Aber das ist mein Tipp.
3: Okay. Ja, Ingwer mache ich mir auch in den Tee, aber gekaut habe ich ihn noch nicht. Nur doch, versehentlich.
0: Das ist auch der Schock, der dann einmal durch den Körper geht, der
3: ja,
0: sich dann
3: vielleicht
0: heilt.
3: Vielleicht hilft weißt das. Du? Ja. Okay, muss ich ausprobieren. Danke dir. Ausprobieren müssen wir auch die Musik. Hypnosis. Vielleicht ist Hypnose ja auch eine Option. Wir hören auf jeden Fall mal rein von Benjen.

0: Hypnosis von Vengeance, ein absoluter Banger meiner Meinung nach, hier auf M945 in der Hörbar. Das Paket nicht per Bote, sondern mit Drohne ausgeliefert bekommen. Klingt futuristisch oder vielleicht sogar ein bisschen dystopisch, aber ein Startup in Augsburg hat das jetzt gemacht und testet seit einem halben Monat eine Auslieferung per Drohne. Mehr dazu gleich. Jetzt werfen wir erstmal einen Blick auf die Playlist dieser Stunde.
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0: Habt ihr heute schon auf den Müllplan geguckt? Vielleicht ist eure Straße ja dabei bei Sperrmüllhaufen von Unerwünscht.
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0: Und ein bisschen süßer Rap von Cavallo. Das ist Candy Freestyle.
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0: Und los geht's jetzt mit Power und Stimmung und einer großen Portion Satire von Kid Capici und dem Song I Envy You.

0: Stadt, die Hörer auf M94.5 mit Ella Butz. Was würdet ihr davon halten, wenn ihr eure Erstensbestellung nicht mehr per Kurierin erhaltet, sondern per Drohne? Darum geht es nämlich bei einem neuen Startup. Welches das ist, weiß meine Kollegin Maike Hase.
1: Das Projekt Newton Dynamics hat Mitte September 2026 mit einem Testbetrieb für die Drohnenlieferung begonnen, und zwar in Augsburg. Das Projekt gibt es aber schon seit 2023. Dabei geht es darum, dass man Alltagsgegenstände, die unter 3 Kilo sind, per Drohne bekommt. Das Ganze funktioniert nach demselben Prinzip, wie wenn ihr es bei einem anderen Lieferdienst bestellt. Herr Spanagel ist Teil des Projekts und hat mir mal genauer erklärt, was die Drohne auszeichnet.
2: Bei Drohnen ist die Besonderheit, die können nicht für die Fahrzeuge oder sonstige andere Transportmittel im Stau stehen. Das heißt, die fliegen über alles hinweg, haben gleichzeitig irgendwie keine Straßen, die sie sich halten müssen, sondern können auch direkt am Weg fliegen und haben dadurch, also unsere Drohne fliegt bis zu 100 km/h schnell, kann einfach extrem schnell von Punkt A nach Punkt B fliegen, auch, sag ich mal, ins ländliche Gebiet raus, was sonst länger dauert.
1: So eine Drohne ist zwar extrem praktisch, aber natürlich ist es auch ein großer Aufwand, sie zu bauen und zu programmieren. Newton Dynamics produziert Drohnen nämlich selbst. Weil sie das auf eigene Faust machen, hat das Projekt eine eigene App, über die Kundinnen dann auch den Lieferort bestimmen können. Allerdings bringt so eine Drohne auch einige Nachteile mit sich, die Akzeptanz in der Bevölkerung stark beeinflussen können. Newton Dynamics weiß darüber Bescheid und ist im Austausch.
2: Wir haben sehr viel Interesse von den lokalen Bürgerinnen und Bürgern. Es gibt klar die paar Bedenken, weil es eine ganz neue Technologie ist. Das heißt, so ein paar Unsicherheiten. Lautstärke ist immer ein Thema, aber wir sind da sehr, ich meine, proaktiv im Austausch mit der Community vor Ort, zeigen sehr gerne den Leuten hier vor Ort, wie die Drohne aussieht, wie sie fliegt, um einfach da so früh wie möglich die Leute abzuholen. Und das kommt sehr gut an.
1: Ein weiterer wichtiger Faktor bei dieser Entwicklung ist die Sicherheit. Gerade bei Drohnen stellt sich die Frage, was passiert, wenn einmal nicht alles nach Plan läuft? Für solche Fälle verfügt die Drohne über mehrere Sicherheitsmechanismen. Dazu gehören unter anderem zusätzliche Propeller und ein Fallschirm. Außerdem wird der Flug live von einer Person überwacht, die im Notfall eingreifen kann. In naher Zukunft plant Newton Dynamics, das Projekt auszuweiten und zu schauen, ob es auch in Großstädten wie München umgesetzt werden kann. In diesem Sinne, mal sehen, wann die erste Pizza bei uns vom Himmel schwebt.

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0: Das war Breathless. Ich habe Gott sei Dank noch Luft in der Lunge. Ihr hört die Hörer auf M94.5. Hallihallo. Der finale Tag der Wiesn ist verstrichen. Die letzten BesucherInnen kurieren noch ihren Kater aus oder sitzen schon im Zug oder Flugzeug nach Hause. Ja, aber manche haben leider mehr von der Wiesn mitgenommen als ein Lebkuchenherz. Und eine saftige Wiesengrippe, wie ich sie vielleicht gerade bekomme. Die BetreiberInnen des Hotel Brack direkt an der Theresienwiese haben dieses Jahr ein etwas anderes Wiesenandenken. Ein Wasserschaden von 150.000 bis 200.000 Euro. Letzte Woche Montag hatte ein Wiesenbesucher aus Paderborn die Dusche in seinem Zimmer 8 Stunden lang laufen gelassen. Nach seiner Heimkehr hat er zuerst mit seinem Erbrochenen den Abfluss der Dusche verstopft. Beim Versuch, die Verstopfung wegzuspülen, ist er dann halt wohl eingeschlafen. Die Hotelchefin Manuela Holzer betrat nach einem morgendlichen Notruf selbst das Hotelzimmer. Und kaum zu glauben...
1: Ja, die beiden Gäste, die waren so betrunken... komatös sozusagen und haben weitergeschlafen.
0: Der finanzielle Schaden ist eine herbe Enttäuschung für die Familie Holzer, die sich eigentlich mit dem Gewinn kommendes Jahr Renovierungsarbeiten leisten wollten. Das Hotel ist Wiesengäste gewöhnt, aber dennoch handelt es sich hier um eine absolute Ausnahmesituation.
1: Man kann Matratzen austauschen, man kann Matratzen sauber machen, man kann Teppich reinigen und so weiter. So ein Gebäudeschaden ist halt nicht einfach mal so reinigen oder sauber machen oder trocknen, ja.
0: Ja, das war wahrscheinlich der teuerste Rausch der Wiesn 2026 und ein Andenken, was sich wirklich niemand gewünscht hat.

0: das war super. Nee, Sperrmüllhaufen von unerwünscht. Ja, ein Sperrmüllhaufen von meinem Zimmer ist auch unerwünscht. Ihr hört die Hörbar auf M945. Ja, wir schauen jetzt nochmal auf die Landespolitik. Die AfD hat die Landtagswahlen in Sachsen-Anhalt gewonnen. Das hat man jetzt auf allen Kanälen mitbekommen. Und das wirkt sich jetzt natürlich auf die Sitzverteilung im neuen Landtag aus. Aber nicht nur die Anzahl der Sitze pro Fraktion haben sich geändert, sondern auch ihre Anordnung im Plenarsaal. Tariq Amach erklärt, wie das zustande gekommen ist.
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2: Traditionell sitzen Fraktionen in deutschen Parlamenten so, wie die jeweiligen Parteien auch politisch ausgerichtet sind. Also die Linke vom Rednerpult aus links, SPD und Union in der Mitte und die AfD rechts. Zurück geht das auf die Sitzverteilung in der Frankfurter Nationalversammlung. Das war das erste gewählte Parlament in einem gesamtdeutschen Staat, nämlich dem Deutschen Reich, von 1848 bis 1849. Hier saßen progressive Fraktionen links und konservative rechts. Und diese grundlegende Verteilung hat die Bundesrepublik später einfach übernommen. Bis heute. Gesetzlich oder gar durch eine Verfassung geregelt ist diese Konvention aber nicht. Die Sitzverteilung obliegt nämlich im Bund sowie den Ländern jedem Parlament selbst und kann dadurch von Wahlperiode zu Wahlperiode variieren. Entscheidend ist dafür das Votum eines eigenen Parlamentsgremiums, dem sogenannten Ältestenrat. Der setzt sich in der Regel zusammen aus 1 bis 2 Dutzend Abgeordneten aller Fraktionen, die über allgemeine Parlamentsbelange entscheiden. Darunter die Tagesordnung und eben die Sitzverteilung. Bei einer gegebenen Mehrheit im Ältestenrat könnte so theoretisch auch die Linke mal ganz rechts sitzen. Oder praktisch die AfD in der Mitte und die Grünen rechts außen. So wie es zum Beispiel der Ältestenrat von Sachsen-Anhalt nach der Landtagswahl 2026 beschlossen hat.
0: Also räumlich und symbolisch gesehen drückt die Partei damit jetzt in die Mitte der Gesellschaft. An der politischen Ausrichtung einer Fraktion ändert sich aber durch die Sitzordnung allgemein nichts.

Auch ein wunderschöner aus dem Busfenster Tagtraum-Song hier in der Hörbar auf M94.5. Im Tierpark Hellerbrunn, da wird gerade etwas gebaut. Und zwar ein neues Panda-Gehege. Wer häufig mal im Zoo ist, wird merken, bisher gibt's da noch keine Pandas. Die ziehen nämlich erst 2028 ein. Das neue Gehege soll dem hohen Besuch dann auch gerecht werden. 18 Millionen Euro soll es kosten. Das ist so viel, dass es gerade vom Bund der Steuerzahler offiziell als Steuerverschwendung eingestuft wurde. Im jährlich veröffentlichten Schwarzbuch werden die größten Steuerverschwendungen in Deutschland festgehalten. Ich sage euch mal, was ich für eine richtige Steuerverschwendung halte. Ja, in den ganzen Ämtern, da benutzen die wirklich noch Faxgeräte. Kein Wunder, dass der Antrag immer ewig dauert. Also wenn die mit vormittelalterlicher Technik da arbeiten. Oder kennt ihr diese Studiausweis-Validierer in der LMU? Da irgendwas, sie predigen immer von fortschrittlicher Uni und so. Aber es stehen dann am Ende doch wieder alle vor diesen zwei Minidruckern und nichts geht voran. Ja, jedenfalls könnte man meiner Meinung nach Steuern deutlich besser einsetzen als 18 Millionen Euro für ein Zoogehege. Ich wäre ja persönlich für einen Mastzuschuss für alle Studis und Azubis auf der Wiesn. Das wäre mal sinnvoll.

0: vom Fantasy Realm nach Ismaning zu mir ins Studio. Ihr hört immer noch die Hörbar mit Ella Butz. Ja, aber nicht mehr lange. Ich habe nämlich jetzt nur noch einen Job, Danke und Tschüss zu sagen. Und das tue ich natürlich liebend gerne. Wir hatten heute wieder richtig tolle Themen, interessante Sachen. Das älteste Brot Münchens, nicht Münchens, von Deutschland im Museum in Berlin. Wir hatten was zum Münchner Wohnraum. Wir hatten was zu einem Wasserschaden nach dem Oktoberfest. Und ein paar Sachen davon könnt ihr auch noch auf unserem Instagram nachlesen. Schaut da auf jeden Fall rein. Unsere Instagram-Leute haben wieder richtig tolle abgeliefert heute. Ich sage Danke für in der Redaktion an Leonore Quetsch, Nadja Meyer, an Marit Michel, Bruno Peters, Maike Hase, Katharina Wollmann und Tarik Amach. Ich sage außerdem Danke an die Nachrichten. Da hört ihr auch gleich nochmal an Marit Michel um 18 Uhr. Die haben heute geschrieben an Marit Michel, Bastian Sinner und Max Kinas. Dickes Danke dahin. Bastian Sinner hat mich auch heute technisch im Studio unterstützt und mir wirklich ganz lieb meinen Tee wieder aufgefüllt. Ich begebe mich jetzt nämlich auf dem schnellsten Weg in Richtung Bett, damit ich hier niemanden mehr anstecke. Und morgen hört ihr wieder andere tolle Stimmen. Wenn ihr noch dran bleibt, hört ihr um 19 Uhr noch den Bewegungsmelder, unsere Sportsendung. Das ist auch immer sehr spaßig. Die Musik der heutigen Sendung hat geplant Juliana Arena Duarte. Vielen Dank an die. Und verantwortlich für die ganze Sendung ist Pavel Friedrichs. So, und jetzt ist das Bett aus und jetzt zeige ich euch noch einen wunderschönen Jingle, ein kleines produziertes Stück, das wir gemacht haben aus einem Mal, wo ich mir richtig schön die Birne am Redaktionstisch angehauen habe. Bitte schön, auf Wiedersehen. Mein Name war Ella Butz und ihr habt die Hörbar gehört.
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0: Zwei Deutsche gewinnen den Medizin-Nobelpreis. Es geht in die Stichwahl um die Präsidentschaft in Brasilien und E-Auto-Zulassungen boomen in Deutschland.
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0: an Marit Michiel. Es ist 18 Uhr. Zwei Deutsche erhalten gemeinsam mit einem amerikanischen Forscher den Medizin-Nobelpreis. Peter Hegemann von der Humboldt-Universität Berlin und Georg Nagel von der Uni Würzburg werden für ihre Arbeit in der Optogenetik ausgezeichnet. Optogenetik macht es möglich, zelluläre Aktivitäten mit Licht zu kontrollieren und ermöglicht es so, das menschliche Gehirn neu zu kartieren. Damit legen die Forscher den Grundstein für eine neue Ära der neurowissenschaftlichen Forschung. Bei der Wahl um die Präsidentschaft in Brasilien gilt Flavio Bolsonaro als leicht favorisiert. Am 25. Oktober wird er erneut gegen den amtierenden Präsidenten Lula antreten. Gestern hatten die Präsidentschaftswahlen stattgefunden, wobei keiner der Kandidaten die absolute Mehrheit gewinnen konnte. Bolsonaro lag im ersten Wahlgang knapp vor Lula. Flavio Bolsonaro ist der Sohn des bis 2023 amtierenden Präsidenten Jair Bolsonaro. In Spanien hat Ministerpräsident Pedro Sánchez Neuwahlen für Ende November angekündigt. Er will damit eine größere Mehrheit im Parlament aufbauen. Aktuell führt Sánchez eine Minderheitsregierung aus der sozialistischen PSOE und dem linksalternativen Bündnis Sumar. Die Neuwahlen gelten als riskant, weil unklar ist, ob Sánchez eine Mehrheit hinter sich vereinen kann. Zuletzt waren Initiativen im Kampf gegen die Wohnungsnot gescheitert, da die Katalonenpartei die Regierungskoalition verlassen hatte. In München hat während des Oktoberfests eine erfolgreiche Impfkampagne stattgefunden. 937 Menschen haben sich bei der Wiesenimpfung gegen die Grippe und oder Covid-19 impfen lassen. Gesundheitsreferentin Beatrix Surek bezeichnete diese Zahl als überwältigende Nachfrage. Die Stadt München bot bei der Initiative München impft gemeinsam mit der LMU und der TUM Impfungen auf dem Oktoberfest an. Der schwerste Kürbis Deutschlands wiegt 986 Kilogramm. Bei der deutschen Meisterschaft im Kürbiswiegen in Ludwigsburg konnte ein Züchter mit der Sorte Atlantic Giant den Titel holen. Der zweitplatzierte Kürbis wog lediglich die Hälfte. Das Rekordgewicht in Deutschland wurde 2023 erreicht und liegt bei 1052 Kilo. Das waren die M94.5 Nachrichten. Die Zeit, es ist 18.02 Uhr.
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0: 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Ganz genau, den haben wir euch mitgebracht. Hier im Bewegungsmelder und damit erstmal einen wunderschönen guten Abend. Es ist Montag, 19 Uhr. Das heißt, es ist Zeit für Sport bei uns. Ich bin Ann-Marit Michel, ich freue mich sehr auf die nächste Stunde. Es warten sehr interessante Themen auf uns. Ich würde sagen, es war mehr als nur ein bewegtes sportliches Wochenende. Vorher aber darf ich euch noch jemanden vorstellen. Ich bin nämlich nicht alleine hier. Hallöchen.
2: Hallo. Ich bin die Annik Vogel und ich habe heute die Ehre, mit der Ann-Marit zu moderieren.
0: Ganz genau. Und du bringst uns auch schon mal ein ganz cooles Thema mit. Wir haben letzte Woche...
2: Genau, es ist nicht das erste Mal, dass wir zusammen moderieren. Und letzte Woche war natürlich ein Thema, was uns besonders bewegt hat in der Sportwelt. Und das waren die Deutschlandspiele. Und wir haben die auch getippt tatsächlich letzte Woche. Erinnerst du dich noch an Marit?
0: Ich erinnere mich dunkel und ich möchte wirklich nur ganz ungern wiederholen, was ich da gesagt habe. Ich möchte nur ganz ungern zu diesem blamierenden Tippspiel zurückkehren.
2: Deswegen würde ich das jetzt mal übernehmen.
0: Ja, es also, wird ausbleiben.
2: Wenn ich mich recht erinnern kann, hast du Serbien-Deutschland oder andersrum Deutschland-Serbien 5-0 getippt.
0: Mhm, ja.
2: Wie ist es ausgegangen?
0: Ja, es ist eventuell halt nur 2-0 ausgegangen.
2: Ja, aber ich sag passiert.
0: Ja, ich finde... Ich bin bei sowas grundsätzlich immer so eher optimistisch. Also alle meine Tipps sind auch irgendwo immer Wunschdenken. Das muss man vielleicht als Disclaimer dazu sagen. Es hat ein Stück weit geholfen. Ein 5-0 war es jetzt nicht, aber ich finde, es war ja schon mal ein Anfang.
2: Ne? Ich finde, die deutsche Mannschaft hat auch Optimismus verdient.
0: Ganz genau.
2: Da kann man schon mal ein bisschen mehr in die Waagschale reinwerfen.
0: Den brauchen wir auch. Also nach der ganzen Paraguay-Heartbreak-Sache im Sommer brauchen wir auch ein bisschen positive Energie. Aber du hast bestimmt positive Energie mitgebracht, weil du warst ja im Stadion.
2: Ich war im Stadion.
0: Erzähl,
2: ja.
0: Wie war's?
2: Es war mega. Ich verteile der Choreo, fand ich sehr cool. Ich habe so eine Flagge bekommen.
0: Toll.
2: Die liegt jetzt bei mir zu Hause. Und ich habe mir natürlich das perfekte Spiel rausgesucht. Alles andere unentschieden. Niederlage und wenn ich im Stadion bin, dann
0: du bist gewinnt. Der Glücksbringer. Ich merke schon.
2: Also Leute, spendet mir, damit ich zu so vielen Fußballspielen von Deutschland gehen kann, das geht.
0: Ganz genau. Ich würde sagen, wir hören aber erstmal rein, weil alles, was mir rückblickend zu meinem Tipp einfällt, ist, oh mein Gott, warum habe ich das getippt? Und so heißt auch unser nächster Song. Ihr hört jetzt Oh My God von A Tribe Called Quest.

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1: Oh mein Gott, hier auf M94.5 von A Tribe Called Quest und ihr hört den Bewegungsmelder. So, klasse. Gestern war der letzte Wiesentag. Ich habe einen Dirndl. Alle meine Kumpels haben sich Lederhosen gekauft. Und nun soll das alles schon vorbei sein. Jetzt kannst du irgendwie die Lederhose und das Dirndl 12 Monate in den Schrank legen. Ich mochte meinen Dirndl, aber muss ich zugeben, schon sehr, sehr gerne. Und ich würde es ein paar Mal öfter anziehen. Wie ist es bei dir? Hast du ein neues gekauft? Ich habe kein neues gekauft. Ich würde mir gerne ein neues kaufen, ja? Aber es fehlt so ein bisschen das Geld. Der ja, Spaß kann ja schon mal ein bisschen mehr kosten.
2: Ja.
1: Aber ich habe ein sehr schönes Dirndl, auf das ich stolz bin.
2: Ja, weil das ist mein Problem. Ich würde es jetzt gerne öfter anziehen. Es hat auch tatsächlich sogar noch die Farben von meinem Heimatverein. Also es wäre eigentlich ideal, das auch mal woanderswo zu rocken.
1: Bei zum Beispiel einem Spiel von deinem Heimatverein.
2: Zum Beispiel, da muss ich fürchterlich ein Trikot anziehen. Nee, also ist der Verein, wo ich selber spiele.
1: Ich sag, das kann man auch gut kombinieren.
2: Ja. Aber das zieht schon irgendwie runter, dass man das jetzt irgendwie ein Jahr beiseite legen soll.
1: Ja, Ann-Marit, da habe ich gute Neuigkeiten tatsächlich. Und zwar musst du nur bis April warten.
2: Aha.
1: Und dann kommt schon die nächste Möglichkeit, das anzuziehen. Und was da auf uns wartet, das hört ihr gleich. Zunächst hört ihr aber das Lied Get Out von der Band Breezy. Da hören wir rein.

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1: Wer bist denn du, die da neben mir steht? Marit, ich hab dich ja noch nie gesehen, nein, Scherz. Aber wer bist denn du? Das war der letzte Song, den wir gehört haben, und zwar von Beginner Feat Nina Hagen, hier im Bewegungsmelder auf M94.5. Ja, wer bist denn du, werde ich dann vielleicht auch nächstes Jahr zu meinem Dirndl sagen, wenn ich herausgefunden habe, wo ich es ein ganzes Jahr lang unterbringen soll. Gestern war der letzte Wiesentag, der Spaß ist vorbei, aus ist die Gaudi. Und jetzt denken sich vielleicht viele, wo packe ich es hin, was mache ich damit? Naja, Problem habe ich auch. Ja, und wenn ihr euch da genauso wie Ann-Marit auch angesprochen fühlt, haben wir eine kleine Aufmunterung für euch. Ihr müsst eure Tracht nämlich nur bis nächsten April verstauen. Da startet im Olympiapark nämlich wieder das Lederhosentraining. Ganz genau, und wie das abläuft, das hat sich unsere Kollegin Marie-Noëlle Zwieler einmal angeschaut.
2: Das waren mit Abstand die anstrengendsten 60 Minuten an Training, die ich je absolviert habe.
3: Okay, Marie, aber könntest du noch mal kurz von vorne anfangen?
2: Es beginnt schon mal mit einem saftigen Aufstieg auf den Berg. Der Olympiaberg ist jetzt bestimmt nicht ganz unabsichtlich als Trainingsort gewählt. Das Hochlaufen hier, das ist auf jeden Fall schon mal das erste Warm-up, würde ich sagen.
1: Angekommen auf dem Olympiaberg haben sich auch schon die ersten meiner Mitstreiter zum Lederhosentraining versammelt und die Handtücher ausgebreitet. 200 andere trainieren mit mir.
2: Mit meinen Yoga-Pants habe ich jetzt vielleicht das Motto verfehlt, aber ich glaube, da bin ich nicht die Einzige. Also der Name scheint hier wohl nicht Programm zu sein. Hier ist gar keiner mit Lederhosen.
1: Außer einer. Und zwar der Trainer, Klaus Reitmeier.
4: Meine ist nicht so sehr eng, hat ein bisschen Spiel und deswegen habe ich eine ziemlich große Bewegungsfreiheit. Es ist mir aber auch schon zweimal passiert in meiner Laufbahn bisher, dass mir eine Lederhose gerissen ist bei einer Kniebeuge.
5: Ich würde sagen, legen wir los, wir haben viel vor. Wir machen ein kurzes allgemeines Aufwärmen, ja, Kreislaufaktivierung, ein bisschen warm werden, ein bisschen Einstimmung auf das Training, auch psychisch dann. Machen wir eine kleine Rumpfaktivierung und dann lassen wir es einfach richtig garten.
2: Ich glaube, das war erst das Warm-up und ich habe jetzt schon einen Knoten im Kopf und keine Luft mehr.
1: Die Übungen beanspruchen nicht nur Kraft und Ausdauer, sondern auch die Koordination. Neben Biergartenhopping ist das Lederhosentraining die ideale Vorbereitung für die Wiesen, sagt der Trainer.
4: Man braucht auf der Wiesen unterschiedliche konditionelle Fähigkeiten, man braucht koordinative Fähigkeiten, man muss auf der Bierbank stehen können, ohne runterzufallen, auch mal einbeinig. Man wird mal angerempelt und braucht dann vielleicht ein bisschen Körperspannung, dass man nicht selbst hinfällt, sondern vielleicht der Gegner oder keiner. Und da machen wir jetzt schon viel hier. Also wir machen viel für die Körperwahrnehmung und viel für die Rumpfkraft und die Körperstabilität und für die Beweglichkeit und die Koordination.
5: Es ist sehr wichtig, dass ihr euch nicht abschrecken lasst von großen Zahlen, wie zum Beispiel 100 Liegestütze.
1: 100 Liegestütze? Ich dachte, das ist ein Scherz. Tja, falsch gedacht, aber wenigstens nicht alle auf einmal. Die 100 verteilen sich über die ganze Stunde. Dazwischen gibt's noch Burpees, Planks und Beinheben auf dem Bauch. Nach 40 Minuten ist dann die Hälfte der Liegestütze schon geschafft.
5: Jetzt müssen wir mal die Liegestützhaltung geben. 10 Stück. Und dann haben wir da auch schon mal 50 eingefahren. 1 und nochmal 2. Die Bauchmuskulatur bitte bei 3 und 4 und 5. 6, 7, 48, 49, 50, sehr schön.
2: Kurzes Zwischenupdate, ich leide sehr.
1: Und das nicht zuletzt, weil es quasi keine Pause gibt. Der Körper ist also dauerhaft in Bewegung. Nur einmal hatte Klaus Erbarmen mit den TeilnehmerInnen seines Lederhosentrainings.
5: Dann machen wir vielleicht erstmal 15 Sekunden Pause.
2: Ich doch nicht mehr. Bis der Butt. Das ist anstrengend.
1: Puh. Aber dann standen sie plötzlich da. Die 100 Liegestütze.
5: 96, 7, 8, 99, 100. Sehr schön. Stark.
1: Applaus für den Trainer Klaus und für sich selbst. 60 Minuten Ganzkörpertortur und die TeilnehmerInnen sind trotzdem noch begeistert.
6: Ich bin eigentlich jeden Montag, wenn ich schaffe, komme ich her. Es ist ein guter Wochenstart, es tut gut und man kommt abends heim und denkt sich, geklappt, habe jetzt gut gemacht.
0: Draußen an der frischen Luft Sport machen bei Wind und Wetter macht definitiv viel mehr Spaß als im Fitnessstudio. Das ist natürlich toll, weil man beim Sport machen in die Berge schauen kann.
1: Schwitzen mit Ausblick der Extraklasse war das. Den Sonnenuntergang auf dem Olympiaberg beobachten und dabei 100 Liegestütze machen. Fast schon eine echte Gaudi, ist mein Fazit.
2: Mir brennt jeder erdenkliche Muskel meines Körpers. Also, wenn ich jetzt nicht für die Wiesen jetzt schon stramme Wadeln habe, dann weiß ich auch nicht.
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0: Icky Mel die Geile hier von Icky Mel in der im M94.5 Bewegungsmelder. Ja, und es war tatsächlich nicht nur Wiesenende dieses Wochenende, sondern es war auch ein sehr ereignisreiches Sportwochenende. Gestern sind nämlich im BMW-Park die Basketballer des FC Bayern auf die EWE Baskets aus Oldenburg getroffen. So sieht's aus. Und unsere Redakteurin Kim war live vor Ort dabei und ist jetzt hier bei uns im Studio. Hallöchen, Kim.
1: Hallo.
0: Hallo, hallo. Ja, die BBL-Saison kommt ja langsam ins Rollen. Drei Spieltage waren vor der Partie gestern schon gespielt. Erzähl mal, wie war denn die Ausgangslage vor dem Aufeinandertreffen?
1: Ja, das Spiel gestern war sozusagen das Duell der Unbesiegten. Die EWE Baskets waren nach drei Spielen und drei Siegen Tabellenerster und der FC Bayern mit zwei Siegen aus zwei Spielen direkt dahinter. Der Start in die BBL war für die Bayern bis jetzt sowieso ein voller Erfolg. Mit einer Korbdifferenz von 70 Punkten hatte sich das Team bisher eine wirklich richtig gute Ausgangslage geschaffen. Und die Spieler aus Oldenburg konnten sehr ausgeruht in die Partie starten. Die Bayern mussten dagegen erst vor zwei Tagen eine recht bittere Niederlage in der Euroleague kassieren. Die Voraussetzungen waren also für Oldenburg ein bisschen besser.
0: Da sind ja echt zwei mega Top-Teams aufeinander getroffen. War es dann auch so umkämpft, wie die Ausgangssituation es erahnen lässt?
1: Nee, tatsächlich überhaupt nicht. Mit einem Endstand von 113-60 haben die Bayern das Spiel haushoch gewonnen und ihre Serie an Kantersiegen damit fortgesetzt. Den EWE Baskets fiel es in den ersten Minuten sichtlich schwer ins Spiel zu finden, ne? Und deswegen hat auch nach nur 4 Minuten ihr Coach schon die erste Timeout genommen. Die kurze Pause hat ihnen allerdings gut getan, denn danach haben sie das erste Viertel doch noch für sich gedreht und mit einem knappen Vorsprung von 17-18 für sich entschieden. Das war allerdings auch die einzige Führung für die EWE Baskets in der gesamten Partie.
0: Und wie ging es dann weiter? Haben die Bayern ein Comeback der Oldenburger zugelassen?
1: Tatsächlich nicht. Oldenburg hat wirklich gekämpft, konnte sich aber weder offensiv noch defensiv dann gegen den FC Bayern durchsetzen. Direkt zu Beginn des zweiten Viertels hat der FC Bayern wieder ausgeglichen und ihr punktestärksten Spielabschnitt hingelegt. Angeführt vom Topscorer des Spiels, Dwayne Washington, haben die Bayern dann 40 Punkte in 10 Minuten geholt. Also ich würde sagen, damit kann man sich auf jeden Fall sehen lassen. Dementsprechend sind die Münchner dann auch deutlich überlegen in die letzte Hälfte gestartet und da haben sie einfach weiter ihr Ding durchgezogen und letzten Endes mit einem Vorsprung von ganzen 53 Punkten den Sieg eingefahren.
0: 53 Punkte ist ja echt mega stark. Du hattest ja aber eigentlich am Anfang schon gesagt, dass die Oldenburger bislang auch eine recht gute Saison gespielt haben. Was waren dann so die Aspekte des Spiels? Also wo war der FC Bayern dann letztlich stärker?
1: Sie haben einfach intensiver und fokussierter gespielt. Die EWE Baskets haben deutlich mehr Turnover zugelassen, die Bayern dann natürlich halt auch dankend genutzt haben. Und auch bei den Defensiv-Rebounds hat der FC Bayern den Oldenburgern einfach fast keine zweiten Chancen gelassen. Außerdem hat Trainer Anton Gavel jedem einzelnen seiner Spieler zweistellige Spielminuten gegeben. Das Team hat dadurch irgendwie sehr erholt und ausgeglichen gewirkt.
0: Das klingt ja echt nach einem richtigen Highlight für den FC Bayern. Ich bin ein bisschen neidisch, dass ich nicht selber dabei war. Wie war denn die Stimmung im Stadion?
1: Die Stimmung war wirklich gut. Das Stadion war zwar nicht ganz voll, die Fans haben aber den FC Bayern natürlich trotzdem kräftig angefeuert. Vor allem eben im zweiten Viertel, da haben sich die Fans über das sehr von Bayern dominierte Spiel gefreut. Von den Gästefans hat man tatsächlich neben vereinzelten Zwischenrufen nicht ganz so viel mitbekommen. Während der Timeouts haben sich dann die MCA-Dancers um die Fans gekümmert und ihre neuen Choreografien gezeigt. In der Halbzeitpause gab es dann ein Tic-Tac-Toe-Spiel, bei dem zwei junge Fans gegeneinander angehen. Zwischenrufen nicht ganz so viel mitbekommen. Während der Timeouts haben sich dann die MCA-Dancers um die Fans gekümmert und ihre neuen Choreografien gezeigt. In der Halbzeitpause gab es dann ein Tic-Tac-Toe-Spiel, bei dem zwei junge Fans gegeneinander angetreten sind und ihre Treffsicherheit unter Beweis

Bayern Basketball dann auch schon diesen Samstag statt, und zwar in Chemnitz gegen die Niners. Also in der Basketballwelt geht es heiter weiter. Und wo wir das Stichwort Welt schon haben, wir hören jetzt Weird World von Ellie X.

0: 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Jawohl. Oh, sorry, da habe ich mich kurz verlesen. Awohl von Wax, habt ihr gerade gehört, hier im Bewegungsmelder auf M94.5. Ja, also für mich ist Sport, klar, man kann zuschauen, ist alles schön und gut, aber was Sport für mich ausmacht, ist, dass es eine Teamsache ist und wir haben unser Team erweitert. Wir haben nämlich Maxi hier bei uns im Studio. Hallo Maxi.
1: Hallo. Hallo.
0: Hallöchen, genau. Und Maxi hat jetzt für uns alles das mitgebracht, was uns bewegt, und zwar die Sportnachrichten der Woche.
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3: Bayern-Kapitänin Julia Gwynn fällt für Länderspiele aus. Am Samstag gewannen die Bayern-Frauen das Topspiel gegen Eintracht Frankfurt mit 0:1. Unglücklich verlief das Spiel für Julia Gwynn. Die Spielführerin der Münchnerinnen musste in der 86. Minute aufgrund einer Verletzung das Feld verlassen. Wie ihr Club heute bekannt gab, zog sie sich einen Außenbandriss im linken Sprunggelenk zu. Damit fehlt die 27-Jährige dem FC Bayern wochenlang. Auch die Nationalmannschaft muss bei den kommenden zwei Länderspielen am Freitag und Dienstag auf ihre Kapitänin verzichten. Gewinner des Bayerischen Sportpreis 2026 bekannt gegeben. Heute veröffentlichte die Bayerische Staatsregierung die Gewinner des Bayerischen Sportpreises 2026. Seit 2002 werden mit diesem Preis jährlich bedeutende bayerische SportlerInnen geehrt. Zu den PreisträgerInnen zählen dieses Jahr unter anderem Skifahrerin Emma Eicher, Fußballer Nathaniel Brown und Paraskiathlet Marco Meyer. Ex-Schiedsrichter Dennis Eitekin darf sich über den Preis für das sportliche Lebenswerk freuen. Verliehen wird der Preis am Samstag in der BMW-Welt in München. Evenepoel sichert sich Gold bei Rad-EM. Der Belgier Remco Evenepoel gewann in Slowenien den Titel bei der Europameisterschaft im Straßenrennen. Der 26-jährige Radfahrer des bayerischen Rennstalls Red Bull-Bora Hans Grohe stürzte rund 35 Kilometer vor dem Ziel, konnte anschließend aber weiterfahren. Evenepoel kam Millimeter vor seinem Kontrahenten Ciccone aus Italien ins Ziel. Am Ende bestätigte das Fotofinish den Sieg des Belgiers.
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0: That's the way, das sagen jetzt alle unsere Kolleginnen draußen, die unsere Moderationskünste hier hören. Und gesagt haben das auch DIP bestimmt und Kivo West hier im Bewegungsmelder auf M94.5. Ja, und ich war am Wochenende mal wieder wo? Und zwar war ich seit ganz, ganz langer Zeit mal wieder Handball schauen. Und mir ist erstmal aufgefallen, wie sehr ich meinen Sport von daheim vermisse. Auf so einen Sonntag, bei einer Tasse Kaffee und einem Stück Kuchen, vom Thekendienst natürlich in der Halle sitzen und dann über Fehler im Spiel aufregen. Das ist einfach so toll. Und es wird wirklich Zeit, dass es mich mal wieder in die Halle verschlägt. Das glaube ich, ihr beide seid wirklich wie Asche und Schwefel, wie dick und doof. Nein, Entschuldigung, ich wollte hier niemanden beleidigen. Ja, du hast eine ganz besondere Beziehung zum Hallensport. Ich würde behaupten, dass mit euch zwei wirklich was Ernstes ist. Das ist schon vielleicht was mit uns, auch. Ja. Oh. Ich denke, wir hören mal in deine Liebeserklärung in Hallensport rein, die du extra darüber verfasst hast.
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0: Ich mache die zerbeulte Blechtür auf und ich weiß, bei dir bin ich zu Hause. Hier kann ich ankommen. Mit stolzen Schritten laufe ich auf die Tribüne zu. Und dann dieses Quietschen, Hallenschuhe auf deinem Boden. Schrill durchdringt das Geräusch Mark und Bein. Kein Geräusch dieser Welt klingt so sehr nach dir. Du, mein allerliebster Hallensport. Ich weiß es noch ganz genau. Das erste Mal haben wir uns damals beim Kinderturnen gesehen. Sprossen waren Bänke, Weichbodenmatte, dazwischen schreiende Kinder. Ein endloses Paradies an Geräten und Bällen. Mit großen Augen stand ich da. Ja, du hattest mich sofort begeistert. Ein paar Jahre später dann das erste Foto. Mit viel zu großem Trikot und noch viel größerem Lächeln stand ich da. Ich glaube, das werde ich noch meinen Enkeln zeigen. Ah ja, seitdem haben wir ach so viele Stunden miteinander verbracht. So viele Hallentage verbinden uns. Du schmeckst nach Brezeln und Marmorkuchen vom Thekendienst. Und dazu der Geruch von Mettbrötchen und Bockwürstchen. Du bist nicht nur Sport. Du bist ein ganzes Leben drumherum. Du bist eine Mannschaft, die Halt und Gemeinschaft bringt. Du bist die Eltern, die sich jedes Wochenende auf die harten Bänke der Tribünen setzen. Oh, und wie unfassbar begeistert ich war, wenn wir uns schon samstags morgens um 8 Uhr fürs Kadertraining sehen mussten. Nichts küsst mich so sehr wach wie dein flackerndes Neonlicht an dunklen Wintertagen. Liebster Hallensport, mit dir kann man Pferde stehlen gehen oder eben andere Dinge. Es gibt kaum ein besseres Gefühl, als mit einem Fußball zu spielen, den man gerade aus dem Geräteraum eines anderen Vereins geklaut hat. Und auch sonst hast du mir so viel gelehrt. Disziplin, verlieren, fair gewinnen. Und dass man vielleicht besser nicht versucht, unter dem mobilen Hallenvorgang Limbo zu spielen. Nichts geht über den schwitzigen, staubigen Geruch deiner Umkleiden. Du stellst mich immer wieder auf die Probe, zum Beispiel mit kalten Duschen. Oder du überraschst mich und die Duschen funktionieren einfach gar nicht. Das Geräusch, wie mein Trainer die Tür der Umkleide knallt, weil wir wieder mit den gleichen blöden Fehlern verlieren. Musik in meinen Ohren. Doch meine Liebe zu dir kann auch ganz schön wehtun. Wie oft musste ich mit hochgekrempelten Hosenbeinen heimkommen, weil ich mich in meiner völligen Euphorie auf den Knien rutschend am Hallenboden verbrannt habe. Und der Schmerz, wenn ich zur Strafe Treppenrunden auf den Tribünenrängen laufen musste. Das ist mein Liebesbeweis für dich, mein liebster Hallensport. Für dich würde ich unendlich viele Runden laufen. Nur du machst es möglich, die Hälfte der Trainingszeit mit Auf- und Abbau des Spiels zu verbringen. Ja, nur du kannst mich so sehr begeistern. Katy Perry würde sagen, you're hot and you're cold. Im Winter friert es mir die Finger ab und ich muss zittern, wenn ich die Aufwärmklamotten ausziehe. Im Sommer hat es 39 Grad, kaum Sauerstoff und ich fühle mich wie in einer finnischen Sauna. In einer finnischen Sauna macht man am allerliebsten Liniensprints. Aber du bist der eine für mich. Wenn im November alle FußballerInnen auf den nasskalten Rasenplatz müssen, empfängst du mich und fühlst dich an wie eine große, warme Umarmung. Und dann, wenn nach und nach die Lichterreihen ausgehen, der Trainer mit dem Schlüssel klimpert, dann drehe ich mich noch einmal um, ganz langsam. Verlegen schaue ich über die Schulter. Ich schaue in die Halle und ich weiß, ich habe alles richtig gemacht. Du bist der eine. Bis Dienstag, dein Hallenkind.

0: Left Hand von Beast Coast hier im M945 Bewegungsmelder. Ja, und es ist wie jede Woche, es vergeht wie im Flug, es ist wirklich ein Liniensprint. Wir hatten sie eben schon in der Liebeserklärung. Es ist ein Liniensprint, es geht immer ganz schnell und dann sind wir schon durch. Die Sendung neigt sich schon dem Ende zu, aber bevor das soweit ist, wollen wir uns noch einmal bei allen bedanken, die hier heute mitgewirkt haben. Und das ist einmal Marie-Noelle Swieler
1: und die liebe Kim Spicker.
0: Für die Nachrichten bedanken wir uns bei Maximilian Abt,
1: für die Musik bei Juliana Duarte
0: und für die Unterstützung hier im Studio bei Johanna Kopp.
1: Und tatsächlich für die Sendeleitung auch bei Johanna Kopp.
0: Ganz genau. Und ich würde sagen, uns bleibt eigentlich nur noch, euch zu danken, dass ihr heute zugehört habt. Und wir wünschen euch eine sportliche, eine bewegte Woche. Es warten ja wieder viele aufregende Sachen auf uns. Es geht auch wieder endlich mal los mit Bundesliga-Fußball.
1: Boah, ich freue mich so, ne? Aber dann auch nochmal von mir. Vielen Dank fürs Zuhören. Und ich hoffe, ihr habt eine wunderbare Woche.
0: Ganz genau. Und jetzt haben wir, weil die liebe Johanna heute so viel für uns gemacht hat, sie hat RVD'ert und hat die Sendeleitung für uns übernommen, haben wir noch einen ganz besonderen Song für sie. Hier ist nochmal unser M945 Sommerhit für euch und für die Johanna.
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Ich habe meine jüngste Tochter mal aus einer Amerika-Reise, da war die so ein bisschen mit sich im Zweifel, was sie machen soll, habe ich ihr so ein kleines Holzbrett mitgebracht, das aus zwei Teilen bestand. Stand auf der Oberseite The Way for Success, der Weg zum Erfolg. Und da konnte man das aufklappen und da stand innen drin ein Wort, das hieß Work.

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